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1: Während alle in der großen Pause Fußball spielen, sitzt Baumgart am Klavier und wird dafür komisch angeschaut und sogar gemobbt. Baumgart ist ein junger Musiker, der in Dortmund aufgewachsen ist und in seinem Song Loser erzählt, wie mies es sich anfühlt, wenn andere einen wegen seiner Hobbys oder seines Aussehens auslachen oder ausschließen. Statt sich davon fertig machen zu lassen, bleibt er aber bei dem, was er liebt, nämlich Musik. Er dreht das Wort Loser einfach um und macht daraus ein Zeichen dafür, dass man sich nicht verbiegen lässt. So wird der Song zu einem echten Mutmacher für alle, die manchmal anders sind und trotzdem ihren eigenen Weg gehen.

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1: Musik, die wir nicht ganz so ernst nehmen und dafür umso mehr abfeiern sollten, das sind Lieder von Fajan. Kurz zur Story. Fajan heißt eigentlich Yannick Fabian und hat sich aus diesen beiden Namen seinen coolen Künstlernamen zusammengebastelt. Er kommt aus Baden-Württemberg und fühlt sich nicht nur auf der Bühne mega wohl, sondern auch im Radio. Da hat er nämlich früher selbst mal moderiert. Als Songwriter hat Fajan schon mit richtig bekannten Leuten wie Luciano oder Iliva gearbeitet. Also kein Newcomer, sondern jemand, der schon richtig was drauf hat. Hier ist der Beweis.
2: Was geht ab? Hier ist Fajan und ihr hört meine neue Single.

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2: Selbstbewusster 2000er Großstadt-Vibe. So könnte man Cherens Musik beschreiben. Die 22-jährige Newcomerin aus Berlin mischt Rap und Pop und klingt dabei richtig selbstbewusst. Ihr neuer Song DVD ist ganz frisch erschienen, wurde vom bekannten Produzenten Stickel gemacht und das Musikvideo ist wie eine kleine Zeitreise. Cheren hat dafür eine Mini-Filmwelt im 2000er-Look gebaut, sogar mit einer richtigen Videothek. Und Fun Fact, Cheren ist eigentlich ihr Nachname.
3: Das

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1: In diesem Fall direkt von um die Ecke. Young Pep aus Leipzig-Plagwitz hat sich 2025 ordentlich aufgewärmt und greift nun richtig an. Mit ganz vielen Auftritten im Sommer und Herbst und natürlich neuen Songs, die er da performen kann. Worüber er die so schreibt, hat er uns im Interview erzählt.
2: Momentan geht es in meinen Texten viel um das Erwachsenwerden, weil es einfach ein Thema ist, welches mich sehr beschäftigt, weil ich gerade erwachsen werde. Und daraus ziehe ich gerade einfach sehr viel Inspiration.
1: Erwachsen werden, Musikstar sein und nebenbei noch die Schule rocken. Ganz schön was los bei Pepe.

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1: Bereit für eine Reise in die Vergangenheit? Der Bielefelder Sänger Montez nimmt uns in seinem neuen Lied »Wenn du mich fragst« mit in seine schönsten Kindheitsmomente. Er erzählt von Abenteuern mit Freunden, Spielen draußen, ganzen Welten aus Kreide und davon, wie leicht sich damals alles angefühlt hat. Der Song macht richtig Lust, direkt selbst loszulegen.

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1: Alle Farben startet schon mal in den Sommer. Body Talk hat der Berliner DJ zusammen mit Sänger René Miller aus Baden-Württemberg gemacht. Und der klingt nach ganz viel Sommer. Auch wenn es draußen vielleicht noch gar nicht so warm ist. Die beiden haben den Song nämlich bei einem Winter Songwriting Camp in Berlin geschrieben und wollten unbedingt Musik machen, die gute Laune bringt und sich sonnig anfühlt.
2: Hi, hier ist Alle Farben.

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1: Das ist die Kombi des Jahres. Leonie und Sänger Callum Scott aus England waren zusammen im Aufnahmestudio und haben einen ganz feinen Gute-Laune-Track zusammengekocht. Im Lied geht es darum, wie wichtig Freundschaft und Zusammenhalt sind. Manchmal hat man ja Tage, an denen alles irgendwie blöd läuft und dann ist es einfach schön, wenn jemand da ist, der sagt, hey, ich bleibe bei dir. Genau dieses Gefühl fängt der Song ein. Warm, tröstlich und als könnte uns nichts und niemand aufhalten.
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1: Ich poste einen Clip

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1: Darauf haben ganz viele Fans unfassbar lange gewartet. BTS sind wieder da. Alle 7 Mitglieder mussten in Südkorea ihren Militär- oder Zivildienst machen. Deswegen gab es ganze 4 Jahre lang keine neue Musik von der Gruppe. Aber jetzt ist es endlich soweit. BTS haben ein ganz neues Album rausgebracht. Es heißt Arirang, ein Wort aus der koreanischen Kultur, das für Gefühle wie Liebe, Sehnsucht und Hoffnung steht. Und genau um solche Gefühle geht es auch in ihrem Song Swim.

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1: Blackpink sind endlich zurück. Und zwar mit ihrem neuen Mini-Album Deadline, auf das Fans schon super lange gewartet haben. Nach der riesigen Welttour der Band aus Südkorea freuen sich jetzt alle auf das erste gemeinsame Comeback der vier seit über 3 Jahren. Auf dem Album gibt's 5 ganz unterschiedliche Songs, die zeigen, wie sehr sich Blackpink musikalisch weiterentwickelt haben. Der Titelsong Go ist richtig powerful und steckt voller Mut, Energie und Zusammenhalt.

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1: Kennt ihr auch so eine Person, die immer alles bestimmen will? Deine Freunde tun in ihrem neuen Song einfach so, als wären sie genau dieser kleine Superchef. Der Song Bestimmer ist richtig witzig, macht Bock zum Mitrappen und bringt jede Menge Energie. Aber Achtung, dabei wird auch festgelegt, wie laut der Bass im Kinderzimmer zu brummen hat. Und zwar mega laut.
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3: Ich bin

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1: Wenn sich der wahrscheinlich entspannteste Producer Australiens mit einem amerikanischen Rap-Superstar zusammentut, der für seine gute Laune-Songs bekannt ist, kann es ja nur ein Hit werden. Cyril und Wiz Khalifa gönnen uns die perfekte Mischung aus Chillen und Happy Tunes. That's Her könnte das erste Lied auf unserer Sommer 2026 Playlist sein. Denn was brauchen wir mehr als entspannte Beats, lässigen Rap und jede Menge positive Vibes dieses Jahr?
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1: Deutschland ist on fire für Sarah Engels. Die Queen hat sich beim Vorentscheid durchgesetzt und wird mit ihrem Lied Fire nun für uns zum Eurovision Song Contest nach Wien fahren. Und sie hat die perfekte Einstellung dafür.
2: Das ist die größte Chance meiner ganzen Karriere. Und ich weiß, dass von außen immer so super viel Druck gemacht wird. Und es wird dann immer so kritisch gesagt, ja, aber was ist denn, wenn du verlierst oder wenn du scheiterst? Und ich sag immer, wir leben ein einziges Mal. Warum soll ich Angst haben, irgendwas zu riskieren? Weil Angst ist, glaube ich, die falsche Einstellung. Ich freue mich so krass, dass ich dabei sein darf. Und ich werde mein Bestes geben für Deutschland. Und ja, ich hoffe, ihr seid alle mit dabei.
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1: Wer hat dich gefragt? Sarah, Ben und Noel von Kika Live haben zusammen mit einem Musikprofi ihren eigenen Song gemacht und das in nur wenigen Wochen. Der Song setzt ein klares Zeichen gegen Hate

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1: Kennt ihr auch so eine Person, die immer alles bestimmen will? Deine Freunde tun in ihrem neuen Song einfach so, als wären sie genau dieser kleine Superchef. Der Song Bestimmer ist richtig witzig, macht Bock zum Mitrappen und bringt jede Menge Energie. Aber Achtung, dabei wird auch festgelegt, wie laut der Bass im Kinderzimmer zu brummen hat. Und zwar mega laut.
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1: Darauf haben ganz viele Fans unfassbar lange gewartet. BTS sind wieder da. Alle 7 Mitglieder mussten in Südkorea ihren Militär- oder Zivildienst machen. Deswegen gab es ganze 4 Jahre lang keine neue Musik von der Gruppe. Aber jetzt ist es endlich soweit. BTS haben ein ganz neues Album rausgebracht. Es heißt Arirang, ein Wort aus der koreanischen Kultur, das für Gefühle wie Liebe, Sehnsucht und Hoffnung steht. Und genau um solche Gefühle geht es auch in ihrem Song Swim.

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1: Das ist die Kombi des Jahres. Leonie und Sänger Callum Scott aus England waren zusammen im Aufnahmestudio und haben einen ganz feinen Gute-Laune-Track zusammengekocht. Im Lied geht es darum, wie wichtig Freundschaft und Zusammenhalt sind. Manchmal hat man ja Tage, an denen alles irgendwie blöd läuft und dann ist es einfach schön, wenn jemand da ist, der sagt, hey, ich bleibe bei dir. Genau dieses Gefühl fängt der Song ein. Warm, tröstlich und als könnte uns nichts und niemand aufhalten.
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1: Iliver schlägt ein neues Kapitel auf. Mit ihrer letzten Tour hat die Queen aus Recklinghausen nochmal alle drei bisherigen Alben abgefeiert. Auf TikTok fasst sie die so zusammen.
2: Ich würde sagen, die Iliver-Tour war definitiv emotional. Sie war sehr sexy und dann war sie auch schon wieder emotional. Da haben wir geweint, dann gab es ein lautes Boom und dann gab es Gitarre und dann gab es Tanzen und Konfetti. Aber jedenfalls habe ich dann meinen Albumnamen released und ich freue mich ganz doll auf Pulla und auf alles, was noch kommt.
1: Jetzt geht's weiter mit neuem Stoff. Rennen mit Ausrufezeichen heißt ihr neuer Song und klingt trotzdem noch nach 100% Iliver, nur mit mehr Power.
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1: Achtung, Gänsehautmoment. Die britische Sängerin Sienna Spiro liefert uns mit ihren 20 Jahren jetzt eine super gefühlvolle neue Single. Für The Visitor hat sie mit absoluten Musikprofis zusammengearbeitet, die schon Songs mit Lil Nas X und Miley Cyrus geschrieben haben. Sienna singt darüber, wie es ist, manchmal unsicher zu sein oder das Gefühl zu haben, nicht richtig dazuzugehören. Begleitet wird ihre starke Stimme von einem riesigen Streichorchester. Das sind viele Geigen, Bratschen und Celli und das Ganze wurde sogar von einem Oscar-Preisträger geleitet.

Diana Spyro, The Visitor, bei MDR Tweens.

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1: In diesem Fall direkt von um die Ecke. Young Pep aus Leipzig-Plagwitz hat sich 2025 ordentlich aufgewärmt und greift nun richtig an. Mit ganz vielen Auftritten im Sommer und Herbst und natürlich neuen Songs, die er da performen kann. Worüber er die so schreibt, hat er uns im Interview erzählt.
2: Momentan geht es in meinen Texten viel um das Erwachsenwerden, weil es einfach ein Thema ist, welches mich sehr beschäftigt, weil ich gerade erwachsen werde. Und daraus ziehe ich gerade einfach sehr viel Inspiration.
1: Erwachsen werden, Musikstar sein und nebenbei noch die Schule rocken. Ganz schön was los bei Pepe.

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1: Bereit für eine Reise in die Vergangenheit? Der Bielefelder Sänger Montez nimmt uns in seinem neuen Lied »Wenn du mich fragst« mit in seine schönsten Kindheitsmomente. Er erzählt von Abenteuern mit Freunden, Spielen draußen, ganzen Welten aus Kreide und davon, wie leicht sich damals alles angefühlt hat. Der Song macht richtig Lust, direkt selbst loszulegen.

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1: Wir machen es uns gemütlich mit Bella Kay aus Texas. Ihr Song I Love It, I Love It, I Love It klingt super chillig, so wie man es aus dem Bedroom-Pop kennt. Das ist ein Musikstil, der oft einfach zu Hause im eigenen Zimmer entsteht und deshalb ganz entspannt, warm und ein bisschen verträumt rüberkommt. Genau diesen Vibe trifft Bella total. Sanfte Beats, gemütliche Melodien und eine Stimme, die sich anfühlt wie eine Kuscheldecke für die Ohren. I Love It, I Love It, I Love It wirkt damit wie ein kleiner Ruhemoment mitten im Alltag und ist perfekt, wenn ihr mal kurz abschalten und einmal tief durchatmen wollt.

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2: Macht Green auf Imker? Mit Honigwachs kann man viel anstellen. Kerzenrollen, Kosmetik wie Lippenbalsam anrühren und offenbar auch Musik draus machen. Green ist Reggae-Rap-Künstler aus Mannheim. Er steht für entspannte Sounds und positive Vibes und vereint beides im Song Honigwachs. Und es geht um einen ganz besonderen Menschen, hat uns Green im Interview erzählt.
3: Honigwachs handelt von zwei Menschen, die perfekt in Harmonie schwingen, sich gefunden haben und in völliger Akzeptanz zueinander ein liebevolles Leben zusammenführen, ohne sich selbst als Individuum zu verlieren und dennoch zusammenschmelzen wie Honigwachs.
4: Hi ihr Süßen, ich

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1: Entschuldigung, aber findet ihr nicht auch, dass Sias Gesang auf ihrem neuen Song ein bisschen wie Walisch klingt? Das ist natürlich kein Problem, denn wovon Awake Tonight handelt, kann ich euch ja sagen. Es geht darum, wach zu bleiben, weil ein Moment so schön ist und man nicht ins Bett will. Und eigentlich ist es auch fast egal, wovon Sia da singt, denn David Guetta und Afrojack haben so einen Tanzbanger daraus gebastelt, da bleibt uns eh keine Luft zum Mitsingen.
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1: Das Leben immer so leben, als hätte es kein Ende. Das nimmt sich Shaboozey vor. Seine Musik katapultiert uns immer direkt in einen imaginären Saloon und gibt uns das Gefühl, länger wach zu sein, als unsere Eltern uns erlauben. Das ist auch in Born to Die nicht anders. Shaboozey ist ein Musiker aus den USA und bekannt dafür, Hip-Hop, Pop und Country zu mixen und daraus richtig tanzbare, gute Laune-Songs zu machen. Deswegen haben wir auch diesmal alle unsere Tanz-Cowboy-Stiefel an.
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0: Thermoskanne richtig zugedreht habe?
1: Oh, Roland, deine skatierte Thermoskanne interessiert mich gerade recht wenig.
2: Frau Professor Dr. Klopstock.
3: Ja. Professor Dr. Lichmann.
2: Was machen Sie denn da?
3: Stoppen Sie sofort die Rakete. Das hier ist alles ein katastrophales Missverständnis.
2: Was soll denn der Mumpitz? Weg vom Mikrofon.
3: Da sitzt die falsche Familie Meier in der Rakete.
4: Die Meiers vom Mars.
5: Folge 1. Meiers mit Y.
6: Logbuch der Space Arche Alpha. Missionstag 1. Außentemperatur minus 80 Grad. Entfernung zur Erde 432 Kilometer. Hi, ich bin Carlotta Meier. Ich bin 10 Jahre alt. Heute ist mein erster Tag an Bord des Raumschiffes Space Arche Alpha. Und ich glaube, ich bin Teil des größten Fails der Menschheit. Aber fangen wir mal von vorne an und spulen einfach mal ein paar Stunden zurück zu unserem Raketenstart auf der Erde.
7: 90 Sekunden bis zum Start.
2: Einen schönen guten Tag, meine sehr verehrten Damen und Herren. Mein Name ist Professor Dr. Norbert Wichmann und ich begrüße Sie zum wahrscheinlich bedeutendsten Tag dieses Planeten. In dieser Rakete hinter mir sitzt gerade Familie Meier, die erste Familie der Erde, die den Mars besiedeln wird, um für uns alle, für die gesamte Menschheit, eine neue Welt, eine neue Zukunft und ein neues Zuhause zu schaffen.
7: 60 Sekunden bis zum Start.
2: Wir freuen uns daher, dass die Familie Meier in wenigen Sekunden mit dieser Rakete hinter mir zum Raumschiff Space Arche Alpha starten wird. Das Raumschiff wird sie dann zum Mars fliegen, um den roten Planeten zu besiedeln und um ihn auf seine Alltagstauglichkeit zu testen.
7: 60 Sekunden bis zum Start.
2: Familie Meier wurde in einem monatelangen Auswahl- und Trainingsprozess der Raumfahrtbehörde für diese Mission ausgewählt. Die Zukunft der Menschheit liegt nun in Ihren
3: Herr
2: Händen.
3: Professor Dr. Wichmann, stoppen Sie den Countdown! Halten Sie die Rakete auf!
2: Warum denn?
3: Ein Tippfehler! Diese Rakete darf nicht starten! Die ganze Mission ist bedroht!
2: Was? Was denn für ein Tippfehler?
7: Noch 15 Sekunden bis.
2: Aber wie...
3: E-I! Meier mit E-I! Das wäre die richtige Familie. Die Familie, die hier an Bord sitzt, ist aber die Familie Meier mit Y. Mit Y, Professor Dr. Wichmann.
2: Oh Gott, auf welchem Platz ist diese Familie Meier denn beim Eignungstest gelandet?
3: Auf dem letzten! Sie haben den Test gar nicht bestanden.
4: Stoppt die Rakete!
7: Null. Wir wünschen einen guten Flug.
2: Mit der Familie ist die Menschheit verloren.

0: das Verrücken oder werde ich ohnmächtig? Ich muss die Thermoskanne überprüfen. Delia!
1: Alle Systeme nominal.
2: Ich will von euch allen nichts mehr hören. Stellt euch nicht so an.
1: Max-Q erreicht.
0: Was soll das bedeuten, Lotti?
3: Ich kann nicht reden, weil die Beschleunigung mein ganzes Gesicht nach hinten drückt.
4: Carlotta hat kein Kinn mehr.
3: Ich glaube, Max-Q heißt irgendwie, dass die Rakete jetzt eine richtig dolle Belastung aushalten muss. Irgendwas mit hohem Druck oder so. Ich weiß nur, dass wir jetzt im Orbit sind.
4: Uhu, wir sind die schnellsten Majors der Welt!
1: Achtung, leere Treibstofftanks werden abgesprengt. Stufentrennung erfolgt in 3, 2, 1...
5: Joa, ich glaube, auf der Erde ist jetzt gerade richtig viel Panik. Naja, jetzt wisst ihr jedenfalls Bescheid, was hier gerade los ist. Und damit ist es auch offiziell. Die falsche und völlig ungeeignete Familie Meyer fliegt zum Mars. Und ich bin da irgendwie reingeraten. Tada! Also, in diese Reise und auch irgendwie in diese Familie. Ich weiß ja auch nicht. Manchmal habe ich das Gefühl, dass ich irgendwie anders bin als die anderen in meiner Familie. Und um ehrlich zu sein, habe ich mich schon immer so gefühlt, als wäre ich auf dem falschen Planeten geboren. Und deshalb, ja, deshalb freue ich mich auf den Mars. Und vielleicht bekomme ich da oben ja auch eine coole, schlaue, grüne Alien-Tante. So, soll ich sie euch mal vorstellen? Also, die Familie, die für die Erhaltung der Menschheit sorgen soll. Fangen wir mal bei meinem 13-jährigen Bruder Carlo an.
6: Hey, moin, Bro.
5: Carlo hört gern Deutschrap, weil seine Freunde das halt gern hören. Still und heimlich hört er aber mit seiner Mutter Helene Fischer. Aber das würde er natürlich nie zugeben.
6: Boah, Carlotta!
5: Ansonsten ist Carlo gerne am Handy, will eine Frisur wie die Elevator Boys und wünscht sich Brustmuskeln wie Superman. Erinnert mich vom Aussehen her aber eher an Dobby den Hauself.
6: Mama, gibt's auf dem Mars eigentlich Haarspray und Hanteln?
5: Ach, eigentlich mag ich den ja, aber vielleicht sollte er mal weniger in den Spiegel und öfter in ein Buch schauen. Kleines Quiz, habt ihr eine Idee, was er hiermit meinen könnte?
6: Ey Papa, was talken die Dudes und die Chayas eigentlich auf dem Mars so vom Kommunikationsdings her? Und wenn ich Minecraft zocken will, craften die da den gleichen Strom oder muss ich so ein Adapter-Dings reinstöpseln?
5: Na, habt ihr eine Idee? Ich spreche ja mittlerweile fließend Kalisch und weiß daher, dass er sich bei meinem Vater erkundigt hat, welche Sprache man auf dem Mars spricht und ob er seinen PC mit dem für Europa typischen doppelpoligen Typ-C-Stromstecker in die für den Mars üblichen Steckdosen stecken kann. Gute Fragen, Carlo. Ich habe auch keinen Plan. So, zu meiner Mutter Delia.
7: Yasu!
5: Meine Mama ist, ich glaube 36, kommt eigentlich aus Griechenland und hat meinen Papa kennengelernt, als der im Urlaub auf Kreta war. Aber ich glaube, meine Mama ist mittlerweile richtig übertrieben deutsch. Sie liebt Zucht und Ordnung. Und Helene Fischer.
8: Wenn meine Helene Fischer-CDs auf dem Flug zum Mars kaputt gehen, können die von der Schotto-Raumfahrtbehörde sich schon mal auf meinen Schmerzgriff freuen.
5: Ja, meine Mama ist eine Frau der direkten Worte. Aber sie kann auch lieb sein, wenn sie will.
9: Ich liebe meine Familie.
5: Na gut, vielleicht kann sie es nicht immer so zeigen. Meine Mama ist Polizeihauptmeisterin und hat sich übrigens überlegt, ihren Job zu behalten und remote vom Mars zu arbeiten.
8: Wo waren Sie in der letzten Nacht zwischen 3 und 4 Uhr?
10: Ich kann Sie ganz schlecht verstehen. Ich glaube, die Verbindung ist schlecht.
8: Ja, entschuldigen Sie, werter Herr. Ich reise hier mit 90.000 km/h durchs Weltall. Hallo?
10: Hallo?
8: Wo waren Sie?
10: Hallo.
8: Ah, Skatovela.
5: Ah, ich glaube, dass mit dem Remote arbeiten kann tricky werden. Aber sie träumt schon davon, die erste Polizeiwache auf dem Mars aufzumachen. Vielleicht muss sie dann ja auch Aliens festnehmen.
8: Hände hoch! Ja, na, alle vier! Na los! Red ich marsianisch oder was?
5: Dann hätten wir da noch meinen Dad Roland. Obwohl, eigentlich Roland Kasper Cornelius Meyer. Der ist 38, glaube ich. Alt auf jeden Fall. Er liebt seine alten Hörspielkassetten und ist gerne gut vorbereitet.
7: Wie viele Übergangsjacken brauche ich denn eigentlich? Oder gibt es auf dem Mars gar keine Übergangssaison und man braucht nur Winterjacken und einen leichten Polunder für laue Sommerabende? Ich weiß es nicht. Und wie ist das mit der Sonneneinstrahlung? Also reicht Lichtschutzfaktor 30 für einen normalen Spaziergang im Park?
5: Wollt ihr ein paar nerdige Funfacts, in die ich mich vorher noch schnell reingelesen habe? Also, soweit ich das gecheckt habe, die Sonne ist auf dem Mars eigentlich nur halb so stark wie auf der Erde. Aber die Strahlung ist wohl so hart, dass wir eh nicht ohne Raumanzug rausgehen können. Wir leben da wohl hauptsächlich in einer Marsstation. Die Übergangsjacken und die Sonnencreme kann er sich also sparen. Ich glaube, das alles macht meinen Papa schon richtig panisch.
7: Ja, ich glaube, das war keine gute Idee, in dieses Raumschiff zu steigen.
11: Warum haben wir uns überhaupt beworben?
7: Ich war ja eigentlich von Anfang an dagegen.
11: Und jetzt habe ich auch noch meine Hausschuhe auf der Erde vergessen.
7: Ich friere jetzt schon.
11: Total fußkalt, dieses Raumschiff.
5: So, und dann bin da noch ich, Carlotta. Ich freue mich mega auf den Mars. Das Erforschen und Entdecken einer neuen Welt ist natürlich krass. Aber was ich cool finde, ist, dass ich auf dem Mars ganz neu anfangen kann. Also so Reset drücken halt. Das ist wie in eine neue Klasse kommen. Da hat man ja komplett eine neue Chance, anders zu sein. Und vielleicht kann ich auf dem Mars die Carlotta sein, die ich auf der Welt eben nicht sein kann. So, genug von mir. Jetzt muss ich euch noch erzählen, wie wir vorhin mit der Rakete an das Raumschiff andocken sollten und zum ersten Mal Schwerelosigkeit gefühlt haben.
12: Mama, ey, Mama, guck mal. Meine Hände können fliegen. Und guck mal, Carlotta hat ihr Kinn wieder.
13: Carlo, lass deine Schwester in Ruhe.
12: Aber ey, Lotti, mit Kind steht sie auch echt besser.
14: Danke, Carlo.
15: Liebe Familie Meier, Mission Control hier. Hier ist Professor Dr. Klopstock von der Raumfahrtbehörde Stellaris. Willkommen im Orbit. Ein kleines Update von unserer Seite. Der Start verlief einwandfrei. Alle Raketenstufen wurden erfolgreich abgetrennt und Sie müssten jetzt aus 400 Kilometer Höhe einen fantastischen Blick auf unseren blauen Planeten haben. Sie befinden sich gerade direkt über dem Nordatlantik und müssten aus Ihrem rechten Fenster Island und Grönland sehen.
12: Ich glaube, ich sehe auch Disneyland.
16: Boah, Carlo.
15: Liebe Meyers, wir starten mit ein paar ersten Checks. Zuerst mal möchte Mission Control wissen, ob es all Ihnen gut geht. Wenn ja, bestätigen Sie dies bitte mit einem deutlichen Ja.
17: Ja.
15: Roger. Nun würden wir gerne abgleichen, ob alle Systeme und Geräte einwandfrei funktionieren. Alle Bodensysteme laufen einwandfrei. Wie sieht es bei Ihnen in der Kapsel aus? Familie Meier?
13: Also, hier scheint alles zu funktionieren. Alle Lämpchen leuchten prima. Keins davon blinkt nervig rot. Und nichts qualmt auffällig.
18: Also ich weiß nicht, ob es relevant ist, aber es kann sein, dass aus meiner Thermoskanne ein bisschen was ausgelaufen ist. Können Sie das von unten irgendwie einsehen?
15: Herr Meier, nein, das kann ich nicht einsehen. Aber auch wenn etwas Flüssigkeit ausgetreten sein sollte, wird das die Sicherheit der Kapsel nicht gefährden. Liebe Meyers, es liegen noch ein paar wichtige Schritte vor uns, durch die Sie jetzt mein Kollege Professor Dr. Wiechmann führen wird.
19: Guten Tag. T-2 Minuten für das Andockmanöver an das Raumschiff Space Arche Alpha, das Sie dann letztendlich zum Mars bringen wird. Hiermit erteilt Ihnen Mission Control aber erstmal die Freigabe, Ihre Helme abzusetzen und Ihre Gurte zu lösen.
5: Guck mal, Papa, ich schwebe aus dem Sitz raus.
7: Oh, ich auch. Aber pass auf, dass du dich nirgends stößt.
20: Du machst mich und mein Leben groß. Neben dir bin ich schwerelos.
7: Ja, Delia, ich liebe dich auch.
21: Was? Ja, ich dich auch. Mann, aber eigentlich singe ich gerade Helene Fischer.
7: Oh. Ja, toll.
6: Leute, kann ich denn jetzt den Flugmodus auf dem Handy wieder ausmachen und ein bisschen Mucke hören?
19: Positiv. Achtung, ich bitte um höchste Disziplin.

0: Wie auch immer, wir haben jetzt keine Zeit für große Einzelheiten. Die richtige und leider auch deutlich besser geeignete Familie Meier sitzt gerade auf der Erde und dreht Däumchen, weil jemand Familie Meier mit Epsilon nicht von einer Familie Meier mit EI unterscheiden konnte.
1: Schauen Sie mich nicht so an!
2: Naja, also, Moment mal, was bedeutet das denn jetzt genau?
1: Das müssen wir noch intern im Meeting ausprobieren. Wir klären das noch. Aber jetzt gerade können wir die Mission nicht abbrechen. Sie müssen das Undock-Manöver wie geplant durchführen. Da Sie aber über keinerlei Fachkenntnisse verfügen, gibt es nur eine provisorische Lösung. Die Carlotta macht's.
3: Carlotta?
4: Ich?
1: Du hast im Auswahlverfahren, wie sage ich das, also du konntest in den Tests als einzige deiner Familie so einigermaßen überzeugen.
0: Kurzum, wir ernennen dich jetzt zur Missionsleiterin. Du wirst das Undock-Manöver auf dem Pilotensitz überwachen.
3: Was? Wieso das denn?
2: Sie ist doch erst 10.
0: Nun missverstehen Sie das mal nicht als Diskussion. Es ist eine Entscheidung von Mission Control.
4: Aber ich kann doch nicht...
1: Carlotta, ganz ruhig. Du schaffst es. Hör mir jetzt genau zu. Schweb bitte nach vorne zum Pilotinnensitz. Schnall dich an und nimm die beiden Joysticks ganz leicht in deine Hände. Eigentlich macht die Flugautomatik alles von alleine. Aber im Falle einer unwahrscheinlichen Störung musst du bereit sein, um einzugreifen.
4: Okay.
1: Ja?
4: Ja, ich probier's. Lasst mich mal durch. Uff. So, ich sitze.
1: Sehr gut. Wie zu beobachten und zu hören ist, hat die Kapsel soeben Schub aufgenommen und nähert sich nun mit sehr geringer Relativgeschwindigkeit der vorgesehenen Andockposition am Raumschiff.
4: Okay.
5: Noch 100 Meter bis zum Andock. Achtung, Kursabweichung.
1: Die Systeme zeigen an, dass wir einen leichten Drift nach links beobachten können. Das soll eigentlich nicht so sein und könnte dazu führen, dass wir gegen das Raumschiff prallen. Es scheint, als würde eines der Triebwerke momentan einen erhöhten Schub erzeugen. Vielleicht ist beim Start der Rakete etwas gegen eines der Triebwerke gekommen. Aber keine Sorge, du kannst dieses Problem relativ einfach beheben, indem du, und das ist jetzt ganz wichtig,
4: indem ich was? Hallo, Frau Dr. Klopsdings, indem ich was?
5: Noch 90 Meter bis zum Andocken. Achtung, Kursabweichung.
6: Frau, Professor Dr. Klopstock, hallo?
4: Warum antwortet die nicht mehr?
6: Ich weiß es nicht. Mayas an Erde.
3: Vielleicht hat sie Mittagspause?
5: Noch 80 Meter bis zum Andocken. Achtung, Kursabweichung. Sofort korrigieren.
4: Was soll ich denn jetzt machen? Wir knallen doch gleich gegen das Raumschiff.
6: Mission Control, so hören wir sie nicht mehr.
3: Die Verbindung ist abgebrochen.
6: Was? Warum?
5: Noch 70 Meter bis zum Andocken. Achtung, Kursabweichung. Sofort korrigieren.
4: Wir knallen da gleich rein.
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0: Achtung, noch 60 Meter bis zum Andocken der Kapsel an die Space Arche Alpha. Kurskorrektur dringend notwendig, um Kollision zu vermeiden.
1: Carlo, hast du irgendwas gemacht?
2: Was? Nein, Mann!
0: 50 Meter bis zum Andocken. Kurskorrektur dringend notwendig.
3: Was ist das da für ein Kabel in deinem Handy, Carlo?
2: Was, Mann? Ich musste laden. Mein Akku hatte nur 5%.
4: Was? Wieso? Woher hast du das? Hast du hier irgendein Kabel abgezogen?
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6: Folge 2. Snackautomat klemmt.
7: Logbuch der Space Arche Alpha. Missionstag 1. Außentemperatur minus 80 Grad. Entfernung zur Erde 432 Kilometer. So, ich muss jetzt erstmal zwei Sachen verarbeiten. Erstens, wir sind nicht die richtige Familie, die zum Mars fliegen soll. Zweitens, ich soll diese Mission leiten. Bitte, what? Ich habe immer noch richtig nasse Hände. Meine Family und ich saßen vor ein paar Stunden noch in einer winzigen Kapsel, um an der Space Arche Alpha anzudocken. Also dem Raumschiff, das uns zum Mars bringen soll. Und kurz bevor ich dieses mega schwierige Andockmanöver fliegen soll, ist die Verbindung zur Raumfahrtbehörde abgebrochen.
4: Carlo, hast du hier ein Kabel abgezogen?
2: Was? Nein, ich habe kein Kabel gezogen.
8: Carlo? Dentro pistevo.
2: Ja, gut, vielleicht. Ich musste halt laden. Ich dachte, das labernde schwarze Kabel hier braucht keiner. Was hängt das hier auch einfach so rum? Kann ich jetzt endlich meine Mucke weiterhören?
0: Noch 20 Meter bis zum Andocken. Kurskorrektur dringend notwendig.
4: Lotti, du musst was machen. Du bist doch jetzt diese, wie heißt das noch, Missionsleiterin.
1: Aber ich weiß doch nicht. Carlo? Carlo?
2: Hm? Mann, was denn?
1: Das hier mit den Joysticks, das sieht doch aus wie beim Gaming, oder?
2: Zeig mal. Ja, schon. Boah, geil. Das ist wie bei meinem Star Wars Game. Guck mal, hier auf dem Monitor können wir rausgucken. Ich glaube, das ist eine Kamera, die uns draußen zeigt. Und hier auf dem Monitor ist so ein Fadenkreuz drauf.
1: Okay, guck mal auf den Bildschirm, ob was passiert, wenn ich jetzt einen Joystick leicht nach rechts drücke.
0: Noch 10 Meter bis zum Andocken. Achtung, Kollision steht bevor.
4: Was?
2: Ja, es bewegt sich. Ey, das ist wie beim Ballern. Das Fadenkreuz muss dahin, wo du halt hinschießen willst.
4: Hier schießt aber keiner im Weltall.
2: Nein, das war eine Metapher. Kann man das sagen? Metapher?
1: Ja, das kann man sagen. Ich glaube, das war dein erstes Fremdwort.
9: Mein Sohn kann Fremdwörter.
4: Meiner auch.
1: Okay, ich drück den Joystick jetzt nochmal ein ordentliches Stück nach rechts.
2: Ja, es funktioniert. Das Fadenkreuz ist jetzt genau auf dem Andockpunkt.
0: Noch 5 Meter bis zum Andocken. Kurskorrektur erfolgreich.
2: Ja! Yes!
0: 3 Meter. 2 Meter. 1 Meter. Abbremsen aktivieren. Kapsel erfolgreich angedockt.
2: Ja!
0: Druck wird ausgeglichen. Verbindungsluke kann geöffnet werden.
1: Puh. Wir haben es geschafft. Wir sind auf der Space Arche Alpha angekommen. Schon strange. Mein Schreibtisch ist gerade über mir. Und die Deckenlampe kann ich fast mit den Füßen berühren. Liegt aber nicht daran, dass die Möbel schweben, sondern daran, dass ich über Kopf hier in der Luft hänge. Ich bin schwerelos. Wie krass ist das? Aber wie kann ich mich jetzt von A nach B bewegen? Vielleicht durch Schwimmbewegungen? Oder wenn ich mich mit den Füßen hier an der Quartierdecke abstoße? Ja, das geht, aber vielleicht war es ein bisschen zu doll. Achtung, ich fliege! Au! Voll in den Schreibtisch geknallt. Hier fliegt wirklich alles rum, was nicht festgeschraubt ist. Auf der Erde denkt man ja nie darüber nach, dass von der Schwerkraft netterweise alles da gehalten wird, wo es hingehört. Tassen im Schrank, Kakao im Glas oder dein Haustier im Körbchen. Und hier im Weltall würde das alles an dir vorbeischweben. Oh, hier kommt gerade meine Zahnbürste. Halt!
10: Hey, hat vielleicht jemand meine 20-Kilo-Hanteln gesehen?
1: Die sind vor einer Viertelstunde an mir vorbeigeschwebt, Carlo.
10: Oh, Junge.
1: Wenn es keine Schwerkraft gibt, muss ich meinen Bruder wohl ein anderes Training für seine Muckis ausdenken. Meine Eltern... Die stehen übrigens etwas ratlos auf der Kommandobrücke und sind mit der sogenannten Gesamtsituation minimal überfordert. Denn irgendwas stimmt hier nicht. Seitdem wir hier angekommen sind, gibt es schon wieder blinkende Warnlämpchen und dieses schöne Geräusch.
0: Achtung, Achtung, dringendes Handeln notwendig in den Bedienungssektoren A, G und H.
4: Bedienungssektor? Hat das was mit Aliens zu tun?
8: Jetzt sag mir bitte nicht, dass du an Aliens glaubst, Roland.
4: Das will ich jetzt lieber nicht diskutieren. Sag mir lieber, was diese blinkenden Knöpfe hier bedeuten.
8: Ja, die sagen dir sicherlich nur, dass im Ofen deine Aufbackbrötchen fertig sind.
4: Wirklich?
8: Nein, Roland, ich weiß nicht, was die Lämpchen bedeuten. Das hier ist auch mein erstes Raumschiff.
0: Achtung! Folgende Systeme brauchen Ihre dringende Aufmerksamkeit. Die hydraulische Druckschleusenverdichtung.
4: Kenn ich nicht.
0: Das Gravitationszentrifugalmodul.
4: Noch nie gehört.
0: Der pneumatische Ausgabenmechanismus im Snackautomaten.
4: Wir haben einen Snackautomaten?
1: Mein Vater liebt Snackautomaten. So, was zum Teufel? Was ist das? Nicht im Ernst. Okay, hier schwebt gerade eine... Wem gehört die Boxershorts, die hier gerade durch mein Zimmer fliegt?
3: Sind da kleine Helene Fischers drauf?
1: Ah, jetzt wo du es sagst, ja.
3: Dann sind das keine Boxershorts, sondern meine Pyjama-Hose.
1: Okay, frag nicht.
3: Carlo, kannst du die bitte mal einfangen? Und Carlotta, komm bitte sofort mal auf die Kommandobrücke. Ihre Durchlaucht ist ja jetzt Missionsleiterin. Also hilf mir mal bitte und hör auf mit der Schwerelosigkeit rumzualbern. Ich habe schon versucht, Professor hier, Klapskalli und Dr. Weichteil von der Raumfahrtbehörde zu erreichen. Und die Hotline für Space-Reisende ist immer besetzt.
11: Sehr geehrte Space-Reisende.
3: Ach, warte, jetzt.
11: Vielen Dank für Ihren Anruf. Leider erleben wir gerade ein erhöhtes Anruferaufkommen. Unser Service-Team kümmert sich so schnell wie möglich um Ihr Anliegen.
3: Erhöhtes Anruferaufkommen? Wie viele andere Space-Reisende kann es denn gerade geben, die Hilfe mit ihrem dämlichen Raumschiff brauchen?
11: Für Fragen zur Reinigung des Cupola-Panorama-Moduls drücken Sie die 1.
3: Nein.
11: Für Fragen zum Gravitationszentrifugalmodul drücken Sie die 2.
3: Nein.
11: Für Fragen und Zugangsdaten zum Delay Disruption Tolerant Networking System drücken Sie gleichzeitig das Sternchen, die 4, die 9 und die Raute.
3: Sag mal, wollt ihr mich verarschen?
4: Fragst du mal, wo genau der Snackautomat steht?
3: Als ob die in der Hotline fragen zum Snackautomaten.
11: Um den Standort des Snackautomaten zu erfahren, drücken Sie die 5.
1: Den Snackautomaten haben wir dann ziemlich in der Nähe des interstellaren Partykellers gefunden. Wir haben einen Partykeller. Wuhu! Das Problem mit dem pneumatischen Ausgabemechanismus im Snackautomaten war dann eine festhängende Chipstüte. Also dachten wir. Aber ich habe mir das dann genauer angeschaut. Und das Ding ist, die steckt nicht fest. Die schwebt da im Automaten rum. Schwerelos halt. Die kann also gar nicht runterfallen in das Fach, wo man sie dann rausnimmt. Aber die würden doch keinen Snackautomaten aufstellen, wenn die im All nicht funktionieren. Das sind schließlich Profis. Ich kombiniere... Es muss hier irgendwo einen Schalter geben, mit dem man die Schwerelosigkeit abstellen kann und alles wieder auf den Boden sinkt. Wir, die Chipstüte und meine Zahnbürste. Ich meine, Darth Vader spaziert im Todesstern doch auch easy peasy auf dem Fußboden herum. Ob die da auch Snackautomaten haben?
0: Achtung, folgende Systeme brauchen Ihre dringende Aufmerksamkeit. Das Gravitationszentrifugalmodul, die hydraulische Druckschleusenverdichtung, der pneumatische Ausgabemechanismus im Snackautomaten.
1: Moment mal, Gravitationszentrifugalmodul, Gravitation, das ist doch so ein anderes Wort für Schwerkraft, oder? Mama, Papa, gibt es irgendwo einen leuchtenden Knopf oder Hebel, wo Gravitationszentrifugalmodul draufsteht?
3: Warte. Ja, hier ist ein Hebel, über dem ein Lämpchen blinkt, wie das Blaulicht auf einem Streifenwagen.
2: Hä? Warum heißt der Wagen Streifenwagen, wenn der gar keine Streifen hat?
3: Oh, nicht jetzt, Carlo.
1: Mama, dann zieh den Hebel mal.
4: Sag mal, Leute, seid ihr sicher? Nicht, dass wir hier irgendwas abkoppeln, ankoppeln, verkoppeln oder kaputt koppeln.
3: Roland, wir haben das hier unter Kontrolle. Ich leg jetzt den Hebel um in 3, 2...
2: Hey Mama, Darf ich den Hebel mit dem gestreiften Licht umlegen?
4: Nee, Carlo, das lässt du mal bitte deine Mutter machen. Die ist ja Polizistin, die hat jeden Tag mit sowas zu tun. Lass die mal das gestreifte Licht umlegen.
8: Mein Gott, das Licht wird doch nicht umgelegt, sondern der Hebel. Und das Licht ist auch nicht gestreift, sondern blinkt wie ein Streifenwagen.
1: Was macht ihr denn da die ganze Zeit? Jetzt legt endlich den blöden Hebel um.
8: Komm, Carlo, wir ziehen gemeinsam.
2: Nice.
0: Achtung, das Gravitationszentrifugalmodul wurde erfolgreich aktiviert.
2: Ja!
4: Moment mal, ich glaube, ich spüre da was.
2: Toll, Papa spürt wieder was. Dann hat sich deine Therapie ja doch gelohnt.
1: Gar nicht schlecht, Carlo, gar nicht schlecht.
4: Darüber macht man keine Witze, Carlo. Aber wirklich jetzt, spürt ihr das nicht? Ich meine, dass ich langsam schwerer werde.
2: Ich spüre nichts.
0: Achtung, Schwerkraft wird hergestellt. 10%, 30%, 50%, 70%.
1: Ich falle!
0: 90%,
4: 80%. Oh. Vorsicht! Köpfe über die Arme! Andersrum! Es kommt alles runter! Oh. Oh. Oh. Alles okay bei euch?
8: Ja, ja. Alles gut.
2: Tschüss, wie krass war das? Wir können wieder stehen.
1: Ach, schade. Ich mochte es zu schweben.
8: Das Problem wäre dann gelöst. Familie Meier hat wieder Schwerkraft.
2: Nice. Dann kann ich ja jetzt wieder mit den Hanteln meine Arme pumpen. Hat jetzt eigentlich mal jemand gesehen?
1: Hast du das Klirren gerade gehört? Schau mal im Küchenbereich nach. Ich glaube, deine Hanteln liegen jetzt da, wo früher mal das gläserne Esstischmodul stand.
2: Hätten wir mal bloß nicht am gestreiften Licht gezogen.
8: Nicht das Licht ist gestreift, sondern der Streifenwagen.
2: Mama, Mama, ich weiß, war nur Spaß.
1: Krass, kann man das hören? Die Triebwerke dröhnen ganz schön. Und wenn ich hier aus meinem kleinen Fenster am Bett gucke, kann ich sehen, wie wir an Planeten und Sternen vorbeidüsen. Wir sind jetzt echt auf dem Weg zum Mars mit, was habe ich gelernt? Mit nuklearen Ionen, Krypton-Triebwerken oder so. Damit dauert es echt nur 7 Tage bis zum Mars. Aber hey, Zeit genug, um es sich hier auf dem Raumschiff richtig gemütlich zu machen. Ich glaube, ich werde jetzt richtig schön schlafen. Kann ich echt nicht glauben. Meine erste Nacht zwischen den Sternen, auf einem Raumschiff, dass mir sowas mal passiert. Gute Nacht.

0: Momo.
1: Na, Carlo?
2: Was machst du?
1: Ich schau mir Helenes letzten Auftritt an.
2: Fischerdings?
1: Ja. Willst du mitschauen?
2: Ja, ja.
3: Ach komm, why not?
2: Ey, Mama, sag mal, auf dem Mars, haben die Aliens da eigentlich WLAN?
1: Carlo, ich wollte jetzt eigentlich Helene gucken und vor allen Dingen hören.
2: Och. Ey, Mama, also meinst du, die haben da auch YouTube und Snapchat, TikTok oder WhatsApp? Oder haben die Mars-Aliens andere Apps?
1: Carlo!
2: Ja, Junge. Aber ey, Mama, wenn ich bald 14 werde, darf ich dann noch auf dem Mars-E-Scooter fahren oder muss ich da Bus fahren?
1: Boah, Carlo, was ist los?
2: Ja, ey, jetzt sag's doch einfach.
1: Carlo, was soll ich sagen? Es wird für alles da oben eine Antwort geben. Und wir werden uns schon irgendwie zurechtfinden und einruckeln in allen Punkten und, Lagen.
2: Ja, aber jetzt sag doch mal richtig. Gibt's WLAN? Was ist mit den Apps und kann ich jetzt E-Scooter fahren oder nicht?
1: Carlo, ich weiß es doch auch nicht. Ich bin doch froh, dass ich hier Helene zum Stream gebracht habe. Ich weiß es wirklich alles nicht und ich bin genauso planlos, was uns da erwarten wird. Ich war doch auch noch nie auf dem Mars.
3: Und bei den Tests der Raumfahrtbehörde haben wir beide nicht so richtig aufgepasst.
1: Komm mal her.
0: Okay.
1: Ich habe ja auch irgendwie Angst. Aber ich glaube, dass der Mars für uns alle eine tolle neue Chance sein kann. Carlo, wir können da endlich jemand sein. Überleg mal, was dann die Leute auf der Erde sagen. Die Mayas, das sind richtige Helden. Die haben was richtig Mutiges gemacht. Wie toll wäre das denn, oder?
2: Ja.
1: Das wird gut für uns alle. Überleg mal. Wir kommen dann auf der Erde auch in die Zeitung, ins Fernsehen und alle Nachbarn und alle von der Arbeit oder aus der Schule sehen uns.
3: Boah, auch TikTok?
1: Ja, sicherlich auch zu TikTok. Was ist denn nun schon wieder?
4: Achtung, Feuer in Sektor B.
5: Was ist denn, was? Delia, was machen wir denn jetzt? Hilfe!
1: Roland! Was machst du da?
5: Hier brennt alles.
4: Achtung, Feuer in Sektor B. Kohlendioxid-Löschaggregat sofort aktivieren.
5: Delia, was muss ich drücken?
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0: Sektor B. Kohlendioxid Löschaggregat sofort aktivieren.
1: Roland, wo bist du? Pustekelle, ich sehe kaum was. Hier ist ja alles voller Rauch. Was brennt denn hier?
2: Ich wollte uns nur eine kleine Portion Melizanes machen und auf einmal steht hier der Airfryer in Flammen.
3: Boah, ich mag keine geschmorten Auberginen. Und außerdem brennt auch deine Schürze.
2: Was? Oh nein! Jetzt! Jetzt helft mir doch mal!
0: Eingehender Anruf der Raumfahrtbehörde Stellaris. Verbindung zu Wissenschaftler Professor Dr. Norbert Wichmann wird hergestellt.
1: Oh, was will der denn? Arbeitet der jetzt auch bei der Feuerwehr oder was?
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5: Folge 3. Das ist kein Airfryer.
6: Logbuch der Space Arche Alpha. Missionstag 2. Außentemperatur minus 270 Grad. Entfernung zur Erde 64 Millionen Kilometer. Also das ist schon richtig blöd, wenn die nächste Feuerwehrwache sehr weit weg ist. Ich glaube, dass wir gerade erst so richtig checken, was das hier für ein Job ist. Also wir sind ja nicht nur Raumschiffpassagiere, sondern müssen irgendwie alles sein. Piloten, Wissenschaftlerin, Krisenmanager und jetzt auch noch Feuerwehrleute. Und so Feuer auf einem Raumschiff ist halt eine richtige Katastrophe. Wenn dein Raumschiff brennt, dann kannst du dich einfach rausrennen und warten, bis es aufhört. Mit Wasserlöschen geht auch nicht, wegen der Technik überall.
0: Achtung, Feuer im Sektor B. Verbindung zu Wissenschaftler Professor Dr. Norbert Wichmann ist hergestellt.
7: Familie Meyer, hören Sie mich? Gibt es ein Problem auf der Space Arche Alpha? Ich bekomme hier Warnanzeigen, dass es im Sektor B brennt.
8: Und auf Papas Schürze.
2: Ja, also ich wollte nur einen kleinen Snack im Airfryer machen. Ein paar schöne geschmorte Auberginen mit Tomaten, klein gehackte Zwiebeln, schön Knoblauch, ein Hauch Oregano, ein paar Spritzer Olivenöl. Griechische Spezialität halt, nicht zu trocken, schön saftig.
7: Lecker. Wo warst du für den Airfryer?
2: Na der da, der hier in der Küche steht.
7: Küche? Was? Nein, sie befinden sich im Sektor B. Das ist nicht die Küche, sondern das Aufbewahrungsmodul für Ihre Raumanzüge. Oh. Das ist auch kein Airfryer, sondern der Nucleo Space Boot Heater 4000. Damit trocknen Sie die schwitzigen und klammen Stiefel Ihres Raumanzugs, nachdem Sie von einem anstrengenden Außeneinsatz im Weltall zurückgekommen sind. Da können Sie doch keine Lebensmittel reinschmeißen.
2: Oh.
7: Jetzt löschen Sie bitte dringlich den Brand mit dem dafür vorgesehenen Kohlendioxid-Löschaggregat.
2: Und, also wo befindet sich dieses vorgesehene Oxy-Löschaggregat?
7: Ach, das war Lehrinhalt am Tag 4 Ihres Eignungstests. Lektionsstunde 3. Und alles nachzulesen im Handbuch für Space-Reisende, das Ihnen vor Start gegeben wurde.
9: Guck mich nicht so an, Roland. Ich hab das nicht eingepackt.
8: Ich auch nicht.
9: Davon ist auch keiner ausgegangen, Carlo.
2: Lotti? Carlotta, kommst du mal bitte?
10: Was ist los? Warum riecht es nach schwitzigen Stiefeln und angebranntem griechischem Essen? Hat Mama gekocht?
8: Frag nicht.
7: Carlotta, wir müssen dringend den Brand löschen, bevor er sich weiter ausbreiten kann. Du als Missionsleiterin, könntest du dafür...
10: Das Kohlendioxid-Löschaggregat aktivieren.
7: Ja, absolut. Richtig. Da das Feuer aktuell aber eher ein einziges Gerät betrifft und kein ganzes Modul, würde ich...
10: Den mobilen Kohlendioxid-Handlöscher benutzen.
7: Beeindruckend. Und du findest den mobilen Kohlendioxid...
10: In jedem Quartier und in jedem Modul in der Nähe der Tür. Entschuldigung. In der Nähe der Schotten. Ah, hab ihn.
0: Feuer in Sektor B. Erfolgreich gelöscht.
9: Yes. Roland, ich wusste nicht, dass wir eine Feuerwehrfrau zur Tochter haben.
8: Ich nehme mal an, dass der Snack ausfällt, oder?
11: Die junge Judy betrat ihr stockdunkles Haus. Die Haustür stand weit offen. Sie hatte doch eigentlich Licht angelassen und abgeschlossen hatte sie doch auch.
10: Oh Gott, ist das gruselig.
11: Was war das? Eine dunkle Gestalt huschte plötzlich vor ihr den Hausflur entlang, rannte in ein Zimmer und peng, knallte die Tür.
10: Wo? Warum höre ich das eigentlich?
11: Judy ging langsam zur Tür. Sie nahm all ihren Mut zusammen. Ihr Herz schlug ihr bis zum Hals. Sie griff den Türknauf, drehte ihn, öffnete die Tür und dann...
10: Oh, was war das?
12: Lotti, kann ich reinkommen?
10: Oh Gott, Papa, du hast mich zu Tode erschreckt. Klar, komm rein.
2: Na, hörst du wieder meine alten Gruselkassetten?
10: Ja.
2: Ich verstehe gar nicht, dass du die so gerne hörst. Du kannst doch heute alles streamen.
10: Ach, irgendwie geben mir die alten Plastikdinger ein gutes Gefühl. Find die Vorstellung lustig, dass du dich dabei früher auch gegruselt hast.
2: ja. Du sag mal, ich hab ja meine Hausschuhe zu Hause vergessen. Kannst du mir vielleicht helfen und im Netz neue bestellen?
10: Bestellen? Papa, wir sind im Weltall. Wozu brauchst du die? Der Fußboden ist gar nicht kalt hier. Die Space Arche Alpha ist extra mit Fußbodenheizung für Puschenvergesser ausgestattet.
2: Naja, dir geben die Hörspiele und mir die Schlappen ein gutes Gefühl. Ja, kann man manchmal nicht wirklich begründen. Es fühlt sich halt wie zu Hause an.
10: Also, ihr habt mich vor dem Start dreimal gefragt, ob ich alles eingepackt habe. Und dann vergisst du deine blöden Schlappen? Wenn dir die so wichtig sind, warum hast du die dann vergessen?
2: Naja, ich war halt aufgeregt beim Packen.
10: Okay, kann ich verstehen.
2: Überleg doch mal, Lotti. Wir fliegen zum Mars, aber halt ohne Schlappen. Kannst du vielleicht so lieb sein und online nach neuen gucken? Bitte, bitte, du kannst das doch so gut.
10: Na klar, mach ich.
2: Danke, Lotti. Dann quatschen wir später. Ich muss noch was erledigen.
10: Bis später. Ja, irgendwie schon strange, dass wir jetzt auf einem Raumschiff sitzen. Und das nach dem Auswahlverfahren.
13: Liebe Familien, meine Kollegin, Wissenschaftlerin Professor Dr. Bibiane Klopstock und ich, Professor Dr. Norbert Wichmann, freuen uns, Sie hier im sechswöchigen Trainingslager für die Mars-Mission begrüßen zu dürfen.
14: Liebe Freunde, aus all Ihnen werden wir eine Familie auswählen, die die Zukunft unserer Zivilisation sein wird. Nach 3,5 Milliarden Jahren auf der Erde werden Sie die ersten Lebewesen sein, die die Erde verlassen, um auf einem neuen Planeten ein Zuhause zu finden.
13: Wir beginnen nun mit dem ersten Test. Die Humanzentrifuge.
14: Sie setzen sich rein, wir drehen Sie wie in einem unfassbar schnellen Karussell, um die extremen Anziehungskräfte zu simulieren, denen Sie während des Starts der Rakete ausgesetzt sind. Familie Böttcher, Sie sind die Ersten. Bitte, gerne hier.
13: Okay, Frau Professor Dr. Klopstock, bitte notieren Sie. Familie Böttcher hat den Test abgebrochen, daher nicht bestanden und ist damit aus dem Auswahlverfahren ausgeschieden.
15: Ich wollte auf den Mars.
14: Der nächste Test, der Domicilum Comprimator.
13: Auf dem Raumschiff werden Sie für längere Zeit gemeinsam auf engem Raum leben müssen. Für eine Simulation haben wir einen Wandschrank vorbereitet, indem Sie für 60 Minuten ohne Streit ausharren müssen. Familie Mbarek, bitte.
16: Mein Stück muss hier. Noch ein Stück. Ich muss hier auch noch rein.
17: Oh, Papa, bitte, musst du so laut atmen und schnaufen?
18: Ich atme laut? Hör doch lieber auf, mit deinem Kaugummi so laut zu schmatzen.
17: Ach, Schluss, ihr beiden. Dass ihr auch immer anfangen müsst zu streiten. Mach mich so traurig.
19: Mama, jetzt hör auf, wegen jedem Kleinkram immer zu heulen.
18: Schrei deine Mutter nicht an. Nimm endlich den Kaugummi raus.
19: Hör du auf zu schnaufen.
16: Mein Schatz, du atmest wirklich sehr laut.
19: Ja.
18: Jetzt reicht mir. Ich muss hier raus.
13: Wir nehmen zu Protokoll, Familie Mbarek hat den Test freiwillig abgebrochen, demnach nicht bestanden und schaltet damit ebenfalls aus. Der nächste Test. Der Urintransformator.
14: Meine Damen und Herren, da Wasser im Weltraum eine knappe Ressource ist, müssen Sie lernen, Ihren Urin durch ein technisches Verfahren in Wasser zu verwandeln. Familie Wichlatz, bitte.
20: Moment, Urin im Sinne von Urin?
14: Ja, genau. Pipi, um es mal ganz konkret zu sagen.
20: Mein Urin Pipi?
14: Ja, also auch. Das Urin Pipi von allen an Bord des Raumschiffs wird durch ein hochtechnisches und wirklich reinliches Verfahren zu unbedenklichem Trinkwasser umgewandelt.
20: Also das mache ich nicht. Uwe, wir gehen. Verzeihung, lassen Sie mich mal an den Buzzer ran.
13: Nun gut, wir halten im Testprotokoll fest, Familie Wichlers ist ebenfalls freiwillig ausgeschieden.
6: Ja, das waren schon harte Tests. Und das waren noch lange nicht alle. Danach kam zum Beispiel noch der Sleepless Marathon. Wir mussten versuchen, so lange wie möglich wach zu bleiben und dabei harte Quizfragen beantworten und Geschicklichkeitsspiele spielen. Wenn es im All einen Notfall gibt, muss der halt gelöst werden, ob man nun müde ist oder nicht. Und naja, Carlo dachte, er wäre schlau und hat sich und Mama zwei Brillen mit aufgemalten Augen mitgebracht. Sah halt so aus, als wären die beiden wach. Aber das Schnarchen hat sie dann doch verraten und das Nichtbeantworten der Quizfragen. Und auch hart war das Neutral Floating Training. Hier mussten wir in einem großen Schwimmbecken in Raumanzügen tauchen, um Weltraumspaziergänge zu trainieren. Beim Tauchen ist man fast genauso schwerelos wie im Weltall. Wir haben das Training fast nicht bestanden, weil Papa dreimal bei Professor Dr. Wiechmann Pommes bestellt hat. Schwimmbad und Chlorgeruch lösen bei ihm halt immer Bock auf Pommes mit Mayo aus. Insgesamt haben wir zwar alle Runden bestanden, aber immer nur so richtig knapp. Ist wie in der Mathearbeit. Du kannst ja mit einer 1 bestehen, aber auch mit einer 4. Heißt ja nicht umsonst, ausreichend. Und naja, die Verwechslung hat uns halt von den letzten auf den ersten Platz katapultiert. Die arme, richtige Familie Meier. So, warte mal. Ah, ich wollte doch noch nach Hausschuhen für Papa im Netz suchen. Lass doch mal gucken. Ah, guck mal hier. In der Beschreibung steht flauschig und rutschfest. Allerdings mit DHL Galactic verschickt. Bedeutet also 9 Monate Lieferzeit und die Lieferkosten liegen bei 762 Millionen Euro und 32 Cent. Puh, ich weiß nicht, ob Papa das ausgeben will. Ich suche ihn mal.
10: Papa, wo ist er denn?
6: Ist er in sein Quartier gegangen?
10: Papa?
12: Hey, Lotti!
9: Oh, Carlotta, schon mal was von Anklopfen gehört?
10: Ja, nee, schon mal was von Abschließen gehört? Was knutscht ihr hier einfach so rum? Hier sind Kinder an Bord, ja?
3: Boah, was ist denn hier los?
12: Oh nein.
3: Mama, Papa, knutscht ihr etwa?
12: Kinder, es ist nichts dabei, wenn Eltern sich küssen und lieb haben.
10: Oh, Papa, musst du das so beim Namen nennen?
12: Kommt, ich mache uns jetzt erstmal was Schönes zu essen.
3: Also, ich weiß nicht, ob ich jetzt noch Appetit habe.
10: Aber nicht wieder den Nucleo Space Boot Heater 4000 benutzen.
12: Och, Mann, ihr seid so gemein.
0: Eingehender Anruf der Raumfahrtbehörde Stellaris. Verbindung zur Wissenschaftlerin Professor Dr. Viviane Klopstock wird hergestellt.
21: Was wollen die denn jetzt schon wieder?
0: Verbindung ist hergestellt.
22: Hallo, liebe Familie Meier. Wie ich gehört habe, richten Sie sich langsam auf der Space Arche Alpha ein. Schon in wenigen Tagen wird sich das Raumschiff wie zu Hause anfühlen.
12: Ja, geht schon, aber noch besser wäre es natürlich mit Hausschuhen.
10: Ah, wollte ich dir noch sagen. Hab welche gefunden. Aber das Porto kostet 762 Millionen Euro und 32 Cent.
12: Ich glaube, das ist mir zu teuer, mein Schatz, aber danke.
22: Ich kann Ihnen mitteilen, dass wir gut auf Kurs sind. Jede Stunde nähern Sie sich dem Mars um tausende Kilometer. Bedeutet auch, dass wir langsam mit den wissenschaftlichen Tests anfangen müssen.
21: Was denn für wissenschaftliche Tests?
3: Oh nein, bitte kein Eckenrechnen.
22: Nein, machen Sie sich keine Sorgen. Ihre Mission ist es natürlich auch, neue Erkenntnisse für die Menschheit zu gewinnen. Wie lebt es sich als Familie dauerhaft auf dem Mars? Kann man im Weltall und auf anderen Planeten all das machen, was man auf der Erde auch machen kann? Wo liegen die Grenzen, nur andersrum gesagt? Was ist auf dem Mars und im Weltall toller, schöner und besser als auf der Erde? Wir wollen ja auch andere Menschen dazu ermutigen, ihnen nachzureisen.
12: Also, und was genau wird da jetzt auf uns zukommen? Also Urin umwandeln haben wir ja schon gelernt.
22: Das ist richtig und das haben Sie ja auch im Auswahlverfahren mit Bravour. Also, das haben Sie und Ihre Familie ja auch, sagen wir, gemacht. Mhm.
21: So, Frau Professor Dr. Klopstock, Fakten auf den Tisch. Oder wie wir in Griechenland sagen würden, das Stichia stu trapezi. Was für wissenschaftliche Tests liegen an?
22: Ich begrüße Ihre direkte Art. Man kann nur Dinge herausfinden, wenn man die richtigen Fragen stellt. Sehr gut, Frau Meier. Unser erster wissenschaftlicher Test dreht sich um ein neues Medizinprodukt, das gerade erforscht und entwickelt wird. Dazu würden wir mit Ihnen das Breakable-Bone-Verfahren durchführen. Kann sich jemand von Ihnen vorstellen, worum es da gehen könnte?
1: Verfahren. Oh, sollen wir vielleicht ein neues Navi testen, damit man sich nicht mehr verfährt?
4: Boah, Carlo.
21: Das kann doch nicht dein Ernst sein.
1: Wieso? Was denn?
22: Nein, Carlo, es geht nicht um das Verfahren mit einem Auto. Es geht um ein Verfahren. Das Breakable-Bone-Verfahren. Hat sich von Ihnen schon mal jemand was gebrochen?
5: Ja, ich. Den Arm im Sportunterricht.
22: Ah, okay. Das tat sicherlich weh. Wie lange hat's gedauert, bis der Knochen wieder geheilt war?
5: Ich glaube, so 2 Monate waren das schon.
22: Ja, das ist schon eine sehr lange Zeit. Aber wir hätten da vielleicht eine Lösungsidee. Wir möchten mit Ihnen testen, wie schnell gebrochene Knochen im Weltall wieder heilen.
12: Okay.
22: Dafür, liebe Familie Meier, müssen wir aber erstmal Knochen brechen.
4: Was?
12: Moment, Sie wollen uns für diesen Test die Knochen brechen?
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0: Topic lebt sein bestes DJ-Leben. Gemeinsam mit Superstar Becky G liefert uns Tobias Topic aus der Nähe von Düsseldorf ein Lied, das nach Sommer, Sonne, Strand und Wassermeloneneis klingt. Becky G ist eine amerikanische Sängerin, Tänzerin und Schauspielerin, die schon mit krassen Stars wie Pitbull und Bad Bunny zusammengearbeitet hat. Jetzt durfte auch Tobi mal mit ihr ins Studio und hat abgeliefert. Afro-House-Vibes und Latin-Einflüsse verwandeln bei Sorry Papi jede Hängematte in eine Poolliege und den Apfelbaum in eine Palme.
1: Hey, ich bin Topic.
2: Topic und Becky G. Sorry Papi.

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1: Young Sam Paul und Anaïs knipsen den Frühling an. Ihr Song Art Attack klingt warm und ein bisschen verträumt und erzählt davon, wie sich im Leben vieles verändert, man sich aber innen trotzdem noch gleich fühlt. Young Sam Paul ist ein Rapper aus Baden-Württemberg. In seinen Songs geht es oft darum, erwachsen zu werden, seinen Platz zu finden und mit inneren Widersprüchen umzugehen. Die Münchnerin Anaïs ist bekannt für ihre sanfte Stimme und dafür, Gefühle in ruhige, schöne Melodien zu packen. Zusammen haben sie mit Art Attack einen perfekten Song für länger werdende Tage geschaffen.

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1: Nico Santos arbeitet hart an seiner Lebenseinstellung. Ich werde immer 100 Gründe finden, um sauer zu sein, 1000 Gründe, um traurig zu sein, aber so will ich nicht leben. Das singt er im Song Optimist, während Nico gerade privat alle möglichen Nebenmissionen macht und dabei hier und da auch Geräusche für seine Songs einsammelt, hat er uns ein Lied dagelassen, das uns so lange Kraft und Zuversicht geben soll.
2: Der Song für alle, die gerade kämpfen, egal wie schwer es ist, gebt die Hoffnung nicht auf und versucht, das Gute zu sehen. Bleibt optimistisch.
3: Hey, hier ist Nico Santos und ihr habt meine neue Single.
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0: Yes. Neu.
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0: Nico Santos. Optimist. 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
1: Ein roter Wuschelschopf, buntes Augen-Make-up und ganz viel Schmuck. Das ist Victoria Wests typischer Look. Vielleicht erinnert ihr euch auch direkt daran, wer sie bei The Voice Kids 2024 war. Nachdem der ganze Papierkram danach erledigt war, ging es für die österreichisch-britische Newcomerin ab ins Studio, wo sie fleißig an Songs gearbeitet hat. Flying ist Victorias erste selbstgeschriebene Single und gleichzeitig ein sehr persönlicher Song. Er erzählt von dem Gefühl, in einer kleinen Stadt festzustecken und von der starken Sehnsucht, einfach loslassen zu können und sich so frei zu fühlen, als würde man fliegen.

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0: Sonnenbrille auf, dieser Song liefert maximale Coolness. Lady Gaga hat zusammen mit Rapperin Doechii einen neuen Song gemacht. Er heißt Runway. Die Musik gehört zum Kinofilm Der Teufel trägt Prada 2, in dem sich alles um Mode, Mut und große Auftritte dreht. Der Song klingt selbst wie ein Laufsteg, stark, rhythmisch und selbstbewusst. Und man kann sich dabei richtig vorstellen, wie Models über den Catwalk gehen. Oder wir tanzen einfach selbst stolz durchs Zimmer.
1: This is Lady Gaga. Lady Gaga und Doechii. Runway. 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
1: Teddy Swims ist Mr. Ich weiß alles. In seinem Song Mr. Know-It-All geht es darum, dass man oft schon vorher denkt, das klappt sowieso nicht und es dann gar nicht richtig versucht. Das kennt ihr vielleicht von Freundschaften oder beim Spielen in der Pause. Teddy Swims kommt aus den USA und ist für seine starke Stimme und seine ehrlichen Songs über Gefühle bekannt. Mit diesem Lied erinnert er uns daran, offener an neue Situationen heranzugehen.
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1: Song des Sommers. Auf Dauerschleife. Ich rieche den nächsten Grammy. Das sind nur ein paar der aufgeregten Kommentare zur Kollaboration des Jahres auf Instagram. Tyler und Sarah Larsson. She Did It Again heißt ihr gemeinsamer Song und vereint Tylers sommerliche Beats und Sarahs Selbstvertrauen. Und eins kann ich euch sagen, Südafrika und Schweden haben noch nie so gut zusammen gevibed.
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1: Manchmal passiert etwas Peinliches oder Chaotisches, zum Beispiel auf dem Schulhof, und man wünscht sich einfach nur jemanden, der zu einem hält. Genau darum geht es im neuen Song At The Party von Levent Geiger. Um Freundschaft und Zusammenhalt, egal was schief geht. Levent kennt ihr vielleicht noch von Kika Dein Song? Heute macht der Münchner Musik für die ganze Welt. In seinem Lied zeigt er, auch wenn jemand einen Fehler macht, kann man trotzdem füreinander da sein.

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1: Olivia Rodrigo läuft im Schlafanzug im Schloss Versailles rum. Mit dem Lied Drop Dead beendet die Sängerin aus Kalifornien das Warten auf ihr neues Album You Seem Pretty Sad for a Girl So in Love. Passend zum Songtext des Liedes spielt das Musikvideo nachts in dem französischen Schloss. Olivia rennt da nicht nur im Pyjama mit ihrer pinken Gitarre durch die prunkvollen Hallen, die haben ihr sogar ein ganzes Bett hingebaut. Wild.
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1: Wenn sich der wahrscheinlich entspannteste Producer Australiens mit einem amerikanischen Rap-Superstar zusammentut, der für seine gute Laune-Songs bekannt ist, kann es ja nur ein Hit werden. Cyril und Wiz Khalifa gönnen uns die perfekte Mischung aus Chillen und Happy Tunes. That's Her könnte das erste Lied auf unserer Sommer 2026 Playlist sein. Denn was brauchen wir mehr als entspannte Beats, lässigen Rap und jede Menge positive Vibes dieses Jahr?
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1: Das ist mal eine unerwartete Kombi. Die Rapperin Bad Moms J aus Brandenburg an der Havel hat sich für ihr neues Lied Gefährlich Unterstützung geholt. Und zwar von Boki. Den kennt ihr vielleicht schon von Songs wie Sorry, denn er ist der Sänger der Band Clock Clock aus Mannheim. Zusammen haben die beiden einen richtig tiefgehenden Song gemacht, erzählt Bad Moms J.
2: In der Single geht's um eine toxische Verbindung, eine Beziehung, die gefährlich ist. Jemanden, den man nicht einschätzen kann, wo man sich fragt und reflektiert, warum man so lange da war, warum man nicht gegangen ist.

0: neu. Batmans Jay und Boki. Gefährlich. Bei MDR Tweets.
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0: gebrochene Knochen im Weltall? Liebe Familie Meyer, dies ist die Frage unseres ersten wissenschaftlichen Tests, den die Raumfahrtbehörde Stellaris und ich gerne mit Ihnen durchführen möchten.
1: Ja, Moment mal, werte Frau Professorin Klopstock. Also wenn erforscht werden soll, wie gebrochene Knochen im Weltall heilen, dann...
2: Ja, müssen ja auch erstmal im Weltall Knochen brechen, oder?
0: Liebe Frau und lieber Herr Meyer, ich begrüße Ihre Freude, Tatsachen zu kombinieren. Das ist absolut richtig. Und dafür ist es natürlich von größter Wichtigkeit...
3: Ich sag Ihnen eins, Frau... Kloppdings hier. Brichst du mir was, dann brech ich ein Glas.
4: Carlo, ich glaube, du meinst, brichst du mir was, brech ich dir was.
3: Ja, was meine Schwester sagt. Wie du mir, das wünsche ich dir.
4: Wie du mir, so ich dir.
3: Digga, ja, wenn ich in den Wald ruf, geh ich nach Haus.
4: Wie man in den Wald ruft, so schallt es heraus.
3: Boah, Carlotta, Frau, Stoppklopp, weiß genau, was ich meine.
0: Das tue ich, Carlo, aber es wäre Kloppstock.
3: Ich geh auf mein Zimmer.
4: Das heißt hier auf dem Raumschiff Quartier.
3: Boah, Carlotta, übertreib deine Rolle nicht.
0: Nun gut, genießen Sie noch ein paar freie Stunden und die Vorzüge der Space Arche Alpha und dann starten wir morgen früh mit den ersten wissenschaftlichen Tests und dem Knochenbrechen und natürlich wieder heilen. Also, wenn das Universum möchte.
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6: Folge 4. Knochenbrechertest.
7: Logbuch der Space Arche Alpha, Missionstag 3. Außentemperatur minus 199 Grad. Entfernung zur Erde 96 Millionen Kilometer. Heute starten die Tests. Und was soll ich sagen? Wir haben alle schon hart Angst, was da auf uns zukommt. Papa hat sich vor Aufregung schon Schlappen aus Kissenbezügen gebastelt. Und Carlo, der saß die halbe Nacht im Holoraum. Ah, muss ich noch erklären. Holoraum, eigentlich eine ganz geile Erfindung. Ein kleiner Raum, der quasi wie ein Rundumkino ist. Auf allen Wänden, Decken und Böden kann man seine Lieblingsorte von der Erde sehen. Ganz gut, wenn man Heimweh hat. Und Carlo, der hockt ja da ständig in seinem alten Kinderzimmer.
8: Jugendzimmer.
9: Hör auf, mich zu belauschen!
8: Ja, mach halt die Tür zu.
9: Es heißt Job, nicht Tür.
7: Wie auch immer. Finde ich schon mega unfair, was die Raumfahrtbehörde da mit uns vorhat. Wir sind doch keine Versuchskaninchen. Obwohl, mit Kaninchen sollen die das auch nicht machen.
10: T-5 Minuten bis zum wissenschaftlichen Test des Breakable-Bone-Verfahrens. Alle Space-Reisenden werden gebeten, sich auf dem Labordeck einzufinden.
7: Es geht los.
11: Ja, Baba. Ja. Baba, ich muss gleich...
4: Mit wem telefonierst du?
11: Mit Opa.
4: Mit Griechenland-Opa?
11: Nee, also ja.
4: Sag Kalimera von mir.
11: Baba, Carlotta sagt Hallo.
12: Kalimera, Carlotta.
11: Mhm.
12: Aber
11: Xero. Ich weiß, dass du nicht wolltest, dass wir auf den Mars ziehen. Aber... Ja, jetzt ist es nun mal so, Baba. Aber das musst du verstehen. Ich wollte endlich mal Anerkennung spüren. Von den anderen Leuten. Ich will auch mal was machen, wo alle anderen denken, ach, guck an, die Meyers, die können ja doch was.
3: Mom, wir müssen los.
11: Ja, Baba, ich weiß, wir müssen los. Ja, ja, Taleme, Sarapo, Yasu, Yasu.
13: Dieser intergalaktische Anruf kostete Sie 475 € und 22 Cent Ihres Handyguthabens.
11: Halsabschneider. Okay, was guckt ihr mich jetzt alle so bedröppelt an?
3: Mama, wir wollen den Test mit dem Knochenbrechen nicht machen und auch nicht mehr zum Mars.
11: Ach, bitte, jetzt stellt euch mal nicht so an. Die brechen uns schon nicht die Beine. Und wegen dem Mars? Wir wollten doch hier hin, um uns zu beweisen.
3: Ich dachte, wir ziehen auf den Mars, weil eine Tante von Papa da ein Haus hat.
11: Auf dem Dars? Dein Vater hat eine Tante, die ein Haus auf dem Dars hat.
3: Ist das ein anderer Planet oder was?
11: Carlo, der Dars ist an der Ostsee in Mecklenburg-Vorpommern, also in Deutschland, auf dem Planeten Erde. Außerdem waren wir da doch schon mal, oder sind wir da mit einem Raumschiff hingeflogen?
3: Kein Plan, hab alle vor TikTok geguckt.
11: Ach, Carlo, es wird schon alles gut werden. Du wirst schon sehen. Komm mal her.
3: Boah, Mama.
10: Alle Space-Reisenden werden gebeten, sich umgehend auf dem Labordeck einzufinden.
14: Hallo Familie Meier, hier spricht Mission Control. Hier Professor Dr. Norbert Wiechmann von der Raumfahrtbehörde Stellaris.
4: Hallo Herr Professor Dr. Wiechmann.
14: Willkommen auf unserem Labordeck und Ihrem ersten wissenschaftlichen Test. Kurz zur Sicherheit. Hinter Ihnen hängen Kittel und Schutzbrillen, die Sie bitte jetzt alle anlegen, damit Sie beim Brechverfahren vor möglichen Spritzern und Knochensplittern geschützt sind.
1: Aber...
14: Ich bin noch nicht fertig, Herr Meier. Richtig. Wir werden die Knochen auf unterschiedlichste Weise brechen. Mal brechen Sie die Knochen per Hand, also einfach festpacken und knacken.
1: Weiter?
14: Und auf manchen Knochen werden Sie massive Steine fallen lassen. So haben wir unterschiedliche Brüche, um noch detaillierter die Heilung zu untersuchen.
3: Mama, ich will das nicht.
11: Herr Professor Dr. Wiechmann, Sie werden es sicherlich nicht in den Gesichtern meiner Familie erkannt haben, aber es gibt Vorbehalte und Angst.
14: Wieso?
11: Nun ja, ich hatte bis jetzt gehofft, dass das alles ein Missverständnis ist und Sie nicht unsere Knochen brechen wollen.
3: Sie sind noch brutaler als die Monster in meinem Dungeon bei Minecraft.
4: Herr Professor Dr. Wiechmann, müssen Sie denn wirklich unsere Knochen für den wissenschaftlichen Test brechen?
14: Ihre Knochen? Welche Horrorfilme schauen Sie denn? Natürlich brechen wir nicht Ihre Knochen.
4: Ach, nicht?
14: Sie haben ja Idee. Wir brauchen Ihre Knochen nur noch heil auf dem Mars. Das muss ich morgen Frau Klopstock erzählen.
1: Ja, danke, Herr Professor Wiechmann.
11: Okay, aber welche Knochen brechen wir dann?
14: Frau Meier, künstliche Knochen aus dem 3D-Drucker. Kommen Sie mal hinter sich. Das sieht ein sehr nützlicher 3D-Drucker, den Sie im Laufe Ihres Space-Aufenthalts immer wieder mal gebrauchen werden. Wir haben hier auf dem Mars zum Beispiel keinen Baumarkt. Heißt, damit können Sie selber Ersatzteile, Werkzeuge, Möbel oder eben auch biologisches Material herstellen.
3: Lol.
14: Aber seien Sie bitte achtsam mit den Multifunktionspatronen. Die sind eigens für den extraterrestrischen Einsatz entwickelt worden und sind daher teuer und streng begrenzt.
4: Und mit dem können wir jetzt auch menschliche Knochen drucken?
14: Nein. Es sind keine echten Knochen, aber von der Beschaffenheit, vom Aussehen und vom Bruch- und Heilverhalten ähnlich.
3: Krass, das ist ja voll Science-Fiction und so.
14: Also, lassen Sie uns drucken und dann brechen. So, der erste kleine Knochen müsste gleich aus dem Drucker kommen. Um genau zu sein, ist es die Nachbildung eines Schlüsselbeins. Das könnte sich ja unsere Missionsleiterin Carlotta nehmen und dann ordentlich durchbrechen.
4: Okay, ich habe das Schlüsselbein jetzt in der Hand.
14: Sehr gut.
4: Und wie soll ich das jetzt brechen?
14: Laut Testprotokoll wird zuerst eine Trümmerfraktur verlangt. Dazu gibt es in der Werkzeugschublade einen Laborhammer. Lege das Schlüsselbein auf die Arbeitsplatte und schlag einmal kräftig drauf.
4: Ich weiß ja nicht.
3: Ich mach's. Vorsicht, der Hammer kommt und zack! Trümmerfraktur.
1: Och Mensch, Carlo, was soll denn das? Jetzt liegen hier überall Knochenteile.
14: Ja gut, dafür tragen Sie ja Schutzbrillen. Sanfte Knochenbrüche kann man sich im realen Leben ja auch nicht aussuchen. Bitte sammeln Sie alle Knochenteile auf, legen Sie sie in das längliche Plexiglasbehältnis, welches auf der Arbeitsplatte steht. Und Carlotta sollte bitte die Osteoklasten-Heilpistole auf On stellen. So kann sie schon mal vorheizen.
11: Warum soll meine Tochter denn jetzt schon mal vorheizen?
14: Nicht Ihre Tochter, die Pistole.
11: Ach so. Ich glaube... Wir haben jetzt alle Teile beisammen. Sieht ein bisschen aus wie abgenagtes Hähnchen.
4: Was machen wir jetzt mit den Teilen?
14: Auf der Arbeitsplatte liegt eine Tube mit magentafarbenem Knochenkleber. Oder wie die Medizinerin sagen würde, Adhesivum Ossium. Es ist jetzt wie Modellbau.
4: Okay.
14: Benetze die Knochenteile mit Klebstoff, setze sie zusammen und dann umhülle den ganzen Knochen mit der silbernen Zellmigrations-Zellophanfolie, die dort ebenfalls liegen sollte.
4: Ich habe ja noch nie Modellbau gemacht.
1: Oh, das ist kein Problem, das kriegen wir hin. Guck mal, mach noch ein bisschen Kleber dahin. Und was hältst du von da?
4: Okay, ja. Und jetzt einfach zusammendrücken?
1: Ich glaube schon.
14: Ja, genau. Wenn du alles hast, mit der Folie umwickeln. Quasi wie ein Schulbrot mit Alufolie.
4: Das soll man ja nicht machen, ne? Butterbrotpapier wäre da umweltfreundlicher.
14: Jetzt kommt die Osteoklasten-Heilpistole zum Einsatz.
3: Darf ich?
1: Nee, Carlo, nee.
14: Mission Control ist damit einverstanden.
3: Nice.
14: Die Pistole müsste nun auf Temperatur sein. Einfach den Auslöser drücken, das grüne Licht, das aus der Pistole schießt, auf den eingewickelten Knochen halten. Und danach sind wir alle sehr gespannt auf das Ergebnis.
7: Logbuch der Space Arche Alpha. Missionstag 7. Außentemperatur minus 213 Grad. Entfernung zur Erde
4: 210 Millionen Kilometer. Ich kam echt nicht dazu, in den letzten Tagen einen Logbucheintrag zu machen. Wir mussten so viele unterschiedliche und auch echt coole Tests machen. Und bei dem Breakable Bone Test... Ey, ich war so erleichtert, dass wir nicht unsere Knochen brechen mussten. Und der Test war aber richtig gut und faszinierend. Nach nur ein paar Minuten in diesem grünen Licht war der Knochen echt wieder komplett heil. Also, als wäre nichts passiert.
10: Alle Space-Reisenden werden gebeten, ihre Transportboxen zu befüllen und ihre Quartiere sauber und leer zu hinterlassen.
4: Oh.
10: Bitte legen Sie Ihre Raumanzüge an und begeben Sie sich anschließend in die Landekapsel.
4: Okay.
10: Das Abdocken vom Raumschiff erfolgt in T-minus 10 Minuten und 22 Sekunden.
4: Oh, okay. Ich muss mich beeilen. Mist, ich muss packen. Da kam ich bis jetzt auch noch nicht dazu. Wir sind nämlich kurz vor dem Mars. Aber auch die anderen Tests waren schon echt lustig hier an Bord.
0: Also folgendes. In diesem Test wollen wir Zahnpasta mit Kometengranulat testen. Die Hoffnung der Wissenschaft, nur noch einmal im Monat Zähne putzen.
3: Würde ich sofort kaufen.
14: Liebe Familie Meier, sprühen Sie jetzt bitte mit dem Spraydosen die Testgardinen vor sich ein. In dem Spray befindet sich Mondvulkanit, was verhindern soll, dass Gegenstände brennbar sind.
4: Das Spray braucht Papa sofort in der Küche.
0: Bitte testen Sie jetzt die Popelmaschine. Hersteller von Unterhaltungselektronik erhoffen sich durch unseren Test, dass man nicht mehr selbst den Finger in die Nase stecken muss.
15: Ist das wirklich ein wissenschaftlicher Test?
2: Schwachsinn. Den Test hätten wir auch auf der Erde machen können.
4: Ja, sagen wir so. Nicht alle Tests waren richtig sinnvoll, aber Spaß gemacht hat's. So, ich muss noch mein Bett abziehen und ich glaube, dann kann ich aus meinem Quartier ausziehen. Mars, wir kommen!
10: Space-Reisende, die Reise mit der Space-Arche Alpha ist nun beendet und ihr Landemanöver auf dem Mars steht bevor. Das Abdocken vom Raumschiff erfolgt in T-minus 0 Minuten und 45 Sekunden.
1: So, seid ihr alle da? Habt ihr alles gepackt? Dann jetzt rein in die Kapsel. Vorsicht mit den Köpfen und Anschnallen nicht vergessen. Mach deinen Raumanzug richtig zu, Carlo.
3: Ja, Papa.
1: Und setz den Helm auf.
3: Meine Haare.
2: Wie eng ist das hier? Und der Helm schwebt. So.
16: Ich auf. Auf geht's. Aufregend.
10: Achtung. Kapselluke wird luftdicht verriegelt. Kapsel dock ab in 3, 2, 1. Kapsel erfolgreich abgedockt. Alle Anflug auf den Mars beginnt.
3: Boah, was ist denn das für ein Lärm? Die Kapsel macht ja fast so viel Alarm wie Mama, wenn sie keine Tickets für Helene Fischer bekommt.
16: Hallo?
10: Noch 3 Minuten bis zur Marslandung. Alle Systeme in einwandfreiem Zustand. Geplante Geschwindigkeit der Landekapsel. 20.000 Kilometer pro Stunde. Bitte mit realer Geschwindigkeit abgleichen.
2: Ja, was will dieser Skittercomputer? Was sollen wir abgleichen? Roland? Was meinen die? Roland?
4: Ich glaube, Papa ist ohnmächtig.
1: Bin ich nicht. Ich tu nur so.
2: Na, vielen Dank auch. Bei angenehmen Situationen ist er nie ohnmächtig. Oder habt ihr den schon mal bei Kaffee und Kuchen ohnmächtig gesehen?
1: Oh, lecker. Kaffee und Kuchen.
10: Bitte reale Geschwindigkeit abgleichen. Eintritt in die Marsatmosphäre in 120 Sekunden.
2: Was denn für ein Abgleich? Wo sind denn die Wissenschaftler von der Raumfahrtbehörde, wenn man sie braucht?
10: Verbindung zum Mission Control der Raumfahrtbehörde Stellaris wird aufgebaut.
2: Ja, Maya hier. Ja, mit Y. Was soll das denn jetzt heißen, Geschwindigkeit abgleichen? Wissen Sie, Landungskapseln steuern ist eine herausfordernde Tätigkeit für eine Familie Maya mit Y.
3: Mama steuert ja sonst höchstens ihr E-Bike.
2: Carlo, wenn wir gelandet sind, dann schwöre ich dir...
10: Die Nachricht wurde gesendet und erreicht die Raumfahrtbehörde Stellaris in 22 Minuten.
2: Was? 22 Minuten?

0: Autoüberlastung.
1: Liebe Helene Fischer, du Göttin der Hitze.
0: Achtung, Bremsüberlastung. Automatisches falsche Modul deaktiviert. Manuelle Auslösung notwendig.
2: Hä? Wer ist denn Manuel?
3: Mama, der blinkende Knopf vor dir. Den musst du drücken. Ich komm da nicht ran.
1: Schenk uns deine Liebe und Fürsorge.
3: Mama, du musst den Knopf drücken.
0: Achtung, manuelle Fallschirmauslösung notwendig.
1: Erlöse uns von der Bedrohung und von Deutschrap.
3: Erlösen? Das ist es. Ich muss mein Gurt lösen und aus meinem Sitz raus. Dann kann ich auch zum Ohr festhalten. Ich bin gleich nur noch ein Stück. Ja, jetzt!
0: Fallschirmmodul ausgelöst. Achtung, Kapsel bremst stark ab auf 300 Kilometer pro Stunde.
3: Hilfe, aua, ich rutsche ab.
2: Hey Lotti, ich hab dich. Los, ich zieh dich hoch. Komm schon, greif nach deinem Sitz.
3: Ja, jetzt. Puh, ey, danke Carlo.
2: Tja. Hab ja nicht umsonst so viel Arme trainiert.
0: Bremstriebwerke aktivieren in 3, 2,
3: 1.
0: Aktivierung der Aufprall-Airbags in 3, 2, 1. 10 Meter, 5 Meter, 2 Meter. Touchdown.
4: Guten Morgen. Denn so komisch? Habe ich was verpasst?
3: Seht ihr das da draußen?
0: Druckausgleich wird gestartet. 10%, 40%, 70%, 100%. Anpassung an Marsatmosphäre erfolgreich. Achtung, Kapseltür öffnet sich. Neuer Heimatplanet erreicht.
3: Der Mars.
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1: Während alle in der großen Pause Fußball spielen, sitzt Baumgart am Klavier und wird dafür komisch angeschaut und sogar gemobbt. Baumgart ist ein junger Musiker, der in Dortmund aufgewachsen ist und in seinem Song Loser erzählt, wie mies es sich anfühlt, wenn andere einen wegen seiner Hobbys oder seines Aussehens auslachen oder ausschließen. Statt sich davon fertig machen zu lassen, bleibt er aber bei dem, was er liebt, nämlich Musik. Er dreht das Wort Loser einfach um und macht daraus ein Zeichen dafür, dass man sich nicht verbiegen lässt. So wird der Song zu einem echten Mutmacher für alle, die manchmal anders sind und trotzdem ihren eigenen Weg gehen.

0: ist halt ein Loser.
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0: Ihr Zielort Mars wurde erreicht. Alle Systeme intakt. Überlebensfunktionen der Raumanzüge in einwandfreiem Zustand. Vorsicht beim Verlassen der Landekapsel. Marsgestein könnte sich durch die Landung gelockert haben.
1: Heißt das, dass Sie jetzt aussteigen dürfen?
2: Warte mal, Lotti, nicht gleich losrennen und auch nicht von der Kante da springen. Wir wissen ja gar nicht, wie tief das ist.
3: Lotti, und Eincreme nicht vergessen. Pff, Papa tut so, als wären wir im Freibad.
2: Wir wissen doch gar nicht, was da draußen auf uns wartet.
4: Alles gut, Roland. Kleiner Ankommensschmatzer durch den Helm?
1: Ach nee.
3: Was sollen die Aliens jetzt von euch denken? Wie gut, dass da ein Helm zwischen ist.
1: Aber können wir das als Regel festhalten? Pro Ankunft auf einen neuen Planeten ein Kuss, nicht mehr?
2: Ich einige mich auf zwei.
1: Da ich als Missionsleiterin nicht rumknutsche, sondern die Zukunft der Menschheit im Kopf habe, kletter ich mal als Erste raus auf den Mars.
2: Sei aber vorsichtig.
4: Wie ist das bei der Mondlandung damals?
1: Das ist ein kleiner Schritt für mich, aber ein riesiger Sprung für die Menschheit. Und für die Mayas mit Y.
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6: Folge 5. Hey Stella!
7: Logbuch der Space... Nein. Logbuch der Marsstation Alpha. Missionstag 7. Außentemperatur minus 66 Grad. Entfernung zur Erde unfassbare 255 Millionen Kilometer. Ich bin das allererste 10-jährige Mädchen, das jemals auf dem Mars gelandet ist. Wie krass ist das? Also, ich war schon mal als erste morgens in der Schule. Aber das hier ist schon eine andere Geschichte. Wir sind gerade erst rein. Ich habe noch meinen halben Raumanzug an und ich habe noch keinen Plan, was es alles Tolles auf dieser Marsstation gibt. Aber ich wollte direkt mal ein Logbuch aufnehmen.
8: Shotgun, mir gehört das immer mit dem großen Bett.
7: Ey, Carlo, wie unfair ist das bitte? Wir haben doch gesagt, dass wir die Quartiere aufteilen, wenn... Oh Mist! Okay, ich muss das jetzt klären. Aber nur ganz kurz noch. Der Weg von der Landekapsel zur Marsstation war schon eine harte Challenge.
4: Sieht ein bisschen aus wie Teneriffa hier. Aber ein bisschen staubiger und zugiger.
9: Auf Teneriffa ist das Hotel- oder Poolangebot aber um einiges besser.
4: Roland, lustig. So schlagfertig kenne ich dich ja gar nicht. New Planet, New You oder was?
9: Vielleicht.
3: Bitte, jetzt hör doch zu flirten.
1: So, ich glaube, wir sollten erstmal alles aus der Landekapsel ausladen und dann schauen, wie wir unseren ganzen Kram in die Marsstation bekommen. Vielleicht gibt's hier ja einen Bollerwagen oder so.
3: Ein Boller was? Das ist der Mars hier. Wenn die nicht einen fliegenden Hoverlaster mit goldenen Antennen und fetten Bluetooth-Speakern haben, dann fliege ich wieder nach Hause.
2: Also ich sehe hier keinen Bollerwagen. Lotti, hast du denn schon eine Ahnung, wo wir gleich hinlaufen müssen?
1: Ich glaube, da hinten, hinter dem Hügel, kann man schon eine Kuppel von der Marsstation sehen. Das müssten circa 1,5 Kilometer sein.
3: Puh, und wie viele Fußballfelder sind das?
1: 14.
10: Ja, so, dann wollen wir doch mal. Achtung, Transportbox.
4: Oh, hab sie. Okay, jeder nimmt sich eine und dann laufen wir los.
1: Let's go, Mars!
3: Die Mayas sind da. Aua,
2: also die Kisten sind leichter, als sie aussehen.
1: Gut, oder? Liegt daran, dass wir auf dem Mars viel weniger Anziehungskraft haben als auf der Erde.
4: Stimmt, jetzt wo du sagst, ich fühle mich auch viel leichter.
3: Guck mal, wie hoch ich springen kann. Hui, yo.
4: Ja, aber in diesem Anzug hier, in diesem roten Sand, ist gehen schon nicht ganz so leicht.
3: Alter, gibt's denn kein Space-Auto?
1: Ich kann gleich auch nicht mehr.
2: Kommt, noch ein paar Schritte und dann haben wir es geschafft.
1: Das ist hier auch so windig. Das...
4: Geschafft. Wir sind da. Immerste Stusspäde.
11: Eintreffende Sprachnachricht.
12: Liebe Familienmeier, Mission Control hier, hier ist Professor Dr. Bibiane Klopstock von der Raumfahrtbehörde Stellaris. Ich darf Sie im Namen unseres Teams recht herzlich auf Ihrem neuen Heimatplaneten begrüßen. Wenn Sie diese Nachricht hier hören, haben Sie den Mars erfolgreich und lebend erreicht. Oh. Willkommen zu Hause. Mhm.
11: Ja?
12: Wir hoffen, Sie haben neben der Landekapsel Ihren eigenen Mars-Rover entdeckt.
8: Was?
12: Um Ihre Transportboxen zur Marsstation zu transportieren.
8: Na toll, was habe ich gesagt? Wetten, dass er eine fette Unterbodenbeleuchtung hat? Warum habe ich die nicht früher gesehen?
7: Vielleicht ist dir dein Haarspray in die Augen gelaufen.
8: Ey!
13: Kinder!
12: Liebe Myers, da eine direkte Funkverbindung aufgrund der großen Distanz zwischen Mars und Erde nicht möglich ist, werden wir Sie regelmäßig mit solchen Sprachnachrichten versorgen.
13: Oh.
12: Aber keine Sorge, für direkte und sofortige Hilfe rund um die Uhr haben wir eine kleine Überraschung für Sie im Ausrüstungsmodul platziert.
8: Hm?
12: Neue Mars-Handys und Smartwatches, auf die wir unsere Kommunikations-KI installiert haben. Wenn Sie mit ihr sprechen möchten, sagen Sie einfach, hey, Stella. Ich lasse Sie ja jetzt erstmal in Ruhe ankommen, packen Sie aus, erkunden Sie Ihr neues Zuhause und alles Weitere klären wir später.
8: Okay.
12: Over and out.
7: Es ist so mega cool hier. Diese Marsstation sieht aus wie 10 große, weiße, runde Zelte, die miteinander verbunden sind. Also wie umgedrehte, weiße Müslischalen, die mitten zwischen roten Felsen und Hügeln stehen. Auf dem Mars! Ich glaube, wir müssen hier noch echt viel aufbauen und einrichten. Aber dann wird's auch gemütlich. Ich find's ja jetzt schon ganz cozy, wenn man den Wind draußen pfeifen hört. Ich habe mich jetzt erstmal mit Carlo verabredet, um alles zu erkunden. Und später wollen mein Papa und meine Mama eine kleine griechische Willkommensparty für uns schmeißen. Ach, eine Sache muss ich ja noch ausprobieren. Hey, Stella!
14: Hallo, Carlotta! Womit kann ich helfen?
7: Wow, sie kennt meinen Namen! Ja, wie funktionierst du?
14: Ich reagiere auf deine Stimme. Wenn du Hey, Stella sagst, bin ich immer für dich erreichbar. Allerdings kann mich auch die Raumfahrtbehörde Stellaris aus der Ferne aktivieren. Zum Beispiel, wenn es wichtige Botschaften für euch gibt oder ich euch etwas beibringen soll. Sieh mich also gerne als Freundin, Helferin und Lehrerin.
7: Okay, spannend. Kannst du mir sagen, wo mein Bruder Carlo gerade ist?
14: Ich hoffe, dass ich damit seine Privatsphäre nicht störe. Aber dein Bruder, Carlo, befindet sich gerade in den sanitären Anlagen in Modul B.
7: Sanitäre Anlagen? Ach, der ist auf Klo.
14: Korrekt.
7: Carlo, bist du da drin?
8: Ja, Mann. Was ist?
7: Komm, lass uns die Station erkunden.
8: Ja, geht noch nicht.
7: Hä, wieso? Brauchst du Klopapier?
8: Nein, Mann. Ich habe außerdem was falsch gemacht.
7: Wie kann man denn auf der Toilette was falsch machen?
8: Ey, nicht so laut, Lotti. Mann, irgendwie sieht das Klo hier ganz anders aus als auf dem Raumschiff. Ich dachte, das Waschbecken wäre das. Naja.
7: Ih, du hast ins Waschbecken gestrüllert?
8: Ja, Mann. Ich dachte, wir müssten auf dem Raumschiff so einen Trichter benutzen und... Naja, das Waschbecken hier sieht dann aus wie so ein Ding.
7: Wischst du jetzt bitte mal das Waschbecken durch?
8: Ja, ja. Bin ja schon dabei.
15: Das erzählst du keinem weiter.
7: Ich sag nichts. Komm, lass mal gucken, wo der Flur hier hingeht.
8: Also hier links das Zimmer, das ist ja meins.
7: Ja, meinetwegen. Aber nicht schlafwandeln und wieder ins Waschbecken.
8: Dein Ernst?
7: Guck mal hier, ich glaube, das ist das Wohnzimmer. Wie hoch die Kuppel ist.
8: Wie so ein riesiges Iglu. Ah, kuschelige Couch. Oh, mit Stern drauf. Ah, und ein großer Flatscreen. Check. Snacken wir hier dann beim Plazy-Zocken so Plankton-Chips oder was? Lotti?
7: Komm mal her. Ich glaube, ich habe die Vorratskammer gefunden.
8: Was ist denn das alles? Voll viele Tuben, kleine Dosen und flache Packungen aus Alu. Was steht da drauf? Müsli mit Erdbeeren. Aus der Tube?
7: Und was ist das? Voll viele Schubladen mit Körnern oder so.
8: Och nee. Warte, gibt's auch eine Burgerschublade?
7: Ich glaube, das sind Samen. Guck mal hier. Tomaten. Karotten, Erbsen, Schnittlauch. Hey Stella, wofür sind all diese Samen?
14: Die Samen sind für den Anbau von Gemüse und Obst im Gewächshaushabitat der Marsstation. Da die Marsoberfläche einer hohen kosmischen Strahlenbelastung ausgesetzt ist, müssen Pflanzen in Gewächshäusern angebaut werden.
8: Warte, von wem?
14: Von euch!
8: Oh nee, Digga.
16: Lotti, Carlo!
11: Kommt ihr in den Essbereich?
7: Kommen! Hey Stella, wo geht's denn nochmal in den Essbereich?
6: Verlasst die Vorratskammer, dann links den Flur hinunter, vorbei an der Küche und schon seid ihr direkt im Essbereich im Modul C.
7: Danke! Komm, Carlo!
13: Carlo Solis hatte. Kommt, Kids, tanzt mit eurem Vater und mir.
16: Opa und Jammas. Na los, Lotti, komm schon, Carlo.
17: Oh, Papa, das ist voll peinlich.
7: Mann, muss das sein? Wo kommt eigentlich die Musik her?
13: Haha, dein Vater hat seinen alten Kassettenspieler ausgepackt und eine Kassette mit griechischer Musik gefunden. Zu dem Lied haben wir uns damals auf Kreta kennengelernt.
7: Oh, was riecht hier so? Oh, das riecht aber richtig gut. Hast du gekocht, Papa?
16: Jawohl, so Zuckerkia nach dem Rezept deiner Oma.
13: Ding, ding, ding, ding, ding, ding, ding. Ihr hättet euren Vater mal sehen müssen. Der hat panisch versucht, in der ganzen Astronautennahrung sowas wie Hackfleisch, Zwiebeln, Knoblauch und Olivenöl zu finden.
16: Ja, wir müssen doch unseren Einzug irgendwie feiern. Wir sind schließlich die erste Familie auf dem Mars.
17: Und das sind die besten griechischen Hackröllchen auf dem Mars.
16: Warte ab, zum Nachtisch gibt's Gardaifi. Die sind gerade noch in diesem Ofending da hinten.
13: Ich hoffe für dich, dass das dieses Mal ein richtiger Ofen ist. ich glaube, die Gardaifi müssen aus dem Ofen raus.
16: Oh, ja, ich schau mal kurz.
7: Mama, konntest du auf Klo Waschbecken und Kloschüssel unterscheiden?
17: Boah, Carlotta!
13: Was? Wieso?
11: Hilfe! Hilfe! Kann mich mal jemand hier rausholen?
18: Achtung! Luftschleuse in Modul A weist Leck auf. Es besteht Lebensgefahr. Dringende Reparatur notwendig.
7: Papa?
13: Roland? Was ist los? Wo bist du?
11: Ich bin in der Luftschleuse eingeschlossen. Holt mich hier raus.
7: Hey Stella, was ist das Problem?
13: Mit wem redest du?
6: Etwas scheint das innere Schott der Luftschleuse zu blockieren, weshalb diese undicht ist. Da müsst ihr vorsichtig sein. Das äußere Schott darf jetzt auf keinen Fall geöffnet werden. Die künstlich erzeugte Atmosphäre der Marsstation würde nämlich so in die deutlich dünnere Atmosphäre des Mars entweichen. Dadurch würden folgende Szenarien drohen: Ersticken, erfrieren oder Tod durch kosmische Strahlung.
7: Oha.
17: Boah, wie hartstressig, ey. Gar kein Bock. Papa, was hast du gemacht?
11: Bitte holt mich hier raus. Ich hab doch nur kurz den Nachtisch aus dem Ofen geholt und wollte ihn draußen abkühlen.
7: Draußen? Auf dem Mars?
13: Ach, Roland.
11: Ja, ich hab einmal kurz nicht nachgedacht. Zu Hause mache ich das immer so.
7: Und, aber, also wieso klemmt dann jetzt ein Schott der Luftschleuse?
11: Das möchte ich hier an dieser Stelle nicht sagen.
13: Roland?
18: Achtung, die Luftschleuse ist weiterhin undicht. Dringendes Einschreiten notwendig. Druck droht drastisch abzusinken.
17: Papa, jetzt sag!
11: Na gut, ich hatte Angst, dass das Schott ganz schließt und nicht mehr aufgeht. Und naja, da habe ich vielleicht meinen selbstgebastelten Hausschuh dazwischen geklemmt.
17: Boah, Papa, ein Hausschuh? Wie uncool willst du sein? Mein Vater so, ja.
7: Hey Stella, hast du einen Vorschlag, wie wir das Problem lösen können?
6: Für mehr Coolness empfehle ich, das Schott beim nächsten Mal mit einem Skateboard oder einer Kendrick Lamar-CD zu blockieren.
7: Nein, nicht das Problem. Wie sollen wir den Hausschuh aus dem Schott bekommen, damit die Luftschleuse wieder dicht ist?
6: Ich empfehle, im Kontrollmodul die Automatik der Luftschleuse zu deaktivieren. So werden die Schotts händisch beweglich. Allerdings wird bei diesem Verfahren der Sauerstoff abgesaugt. Und eine ausreichende Sauerstoffversorgung kann nicht gewährleistet werden.
7: Und das heißt?
6: Dein Vater sollte für circa 90 Sekunden mit wenig Luft klarkommen. Es strömt zwar Luft durch den Spalt im Schott nach, aber die Versorgung ist fürs Atmen nicht ausreichend.
13: Oh Gott, aber er bekommt doch schon unter der Dusche so schlecht Luft.
7: Papa, schaffst du das?
11: Ich weiß nicht genau. Ich bekomme ja schon beim Duschen so schlecht Luft.
13: Was habe ich gesagt?
17: Papa, das packst du!
7: Dann müsst ihr versuchen, das Schott aufzudrücken und den Hausschuh rauszuziehen. Bereit?
13: Bereit.
7: Hey, Hey Stella, wo ist das Kontrollmodul und wie stelle ich die Automatik der Luftschleuse auf?
13: Roland, 90 Sekunden sind schnell vorbei. Carlo und ich summen einfach eine Strophe und einen Refrain von Helene Fischers Atemlos für dich und dann sind die 90 Sekunden auch schon rum.
11: Atemlos, ja? Der Songtitel ist schon irgendwie unpassend, oder?
17: Ich summe auch mit Papa. Also leise.
7: Ich schalte die Automatik aus in 3, 2, 1.
18: Achtung, Automatik der Luftschleuse wurde manuell ausgeschaltet. Sauerstoff entweicht.
7: Halt die Luft an, Papa. Los, versuch das Schott aufzuschieben.
13: Atemlos, durch die Nase. Oh, wie schwer ist das bitte? Atemlos.
15: Es bewegt sich nicht.
13: Ah, großes Kino für uns zwei.
7: Wie sieht's aus?
13: Irgendwas klemmt.
17: Schieb, Mama, schieb.
13: Wir bekommen das Schott nicht auf. Was machen wir denn jetzt?
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0: 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Wie klingt eigentlich Heavy Metal? Breaking the law,
1: breaking the law. Heavy Metal entwickelte sich Ende der 70er, Anfang der 80er Jahre aus der Rockmusik, die es bis dahin zu hören gab. Den Metalbands war der normale Rock allerdings zu brav. Sie wollten heftiger und lauter spielen.

Untrennbar mit dem Heavy Metal verbunden ist darum natürlich die verzerrte E-Gitarre. Ohne die geht gar nichts. Heavy Metal startete in England mit Bands wie Iron Maiden, Saxon oder Judas Priest. Sie alle kamen aus englischen grauen Arbeiterstädten, in denen Musik die einzige Sache schien, die man nebenbei machen konnte. Eine Metalband hat immer ein oder zwei Gitarristen, einen Bassisten, einen Schlagzeuger und natürlich einen Sänger oder eine Sängerin, gerne mit einer heftig kreischenden Stimme. Heavy Metal ist mit der Zeit mehr als eine Musikrichtung geworden. Metal-Fans tragen oft ihre schwarzen Lieblingsband-Shirts, lange Haare und sind sehr oft auf Konzerten ihrer Lieblingsbands unterwegs. Vom Riesenfestival Wacken in Norddeutschland habt ihr bestimmt schon mal gehört. Das ist das perfekte Beispiel für ein lautes, aber friedliches Metal-Festival. Jedes Jahr im August treffen sich dort 1000 Metal-Fans. Yeah!

0: Klischees mal beiseite. Man kann natürlich auch Heavy Metal gut finden und ganz normal aussehen. Viele Musiker nehmen sich Teile des Metals und bauen sie in ihre Musikrichtungen ein. Die verzerrten Gitarren, die man eigentlich vom Metal kennt, tauchen sogar mal in einem Song der deutschen Danceband Scooter auf. Heavy Metal hat sich mit der Zeit um einige Unterarten wie Power Metal, Speed Metal, Thrash Metal oder True Metal erweitert. Eins ist aber immer gleich: laut muss es sein und Gitarren dabei. Rock on!
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1: Wer hat dich gefragt? Sarah, Ben und Noel von Kika Live haben zusammen mit einem Musikprofi ihren eigenen Song gemacht und das in nur wenigen Wochen. Der Song setzt ein klares Zeichen gegen Hate, Ausgrenzung und Mobbing im Netz. Die drei machen darin Mut und zeigen, du darfst so sein, wie du bist und du bist wichtig. Niemand hat das Recht, dich online fertig zu machen oder kleinzureden. Entstanden ist ein richtig starker, gute-Laune-Song, der Spaß macht und Kraft.

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1: Deutschland ist on fire für Sarah Engels. Die Queen hat sich beim Vorentscheid durchgesetzt und wird mit ihrem Lied Fire nun für uns zum Eurovision Song Contest nach Wien fahren. Und sie hat die perfekte Einstellung dafür.
2: Das ist die größte Chance meiner ganzen Karriere. Und ich weiß, dass von außen immer so super viel Druck gemacht wird. Und es wird dann immer so kritisch gesagt, ja, aber was ist denn, wenn du verlierst oder wenn du scheiterst? Und ich sage immer, wir leben ein einziges Mal. Warum soll ich Angst haben, irgendwas zu riskieren? Weil Angst ist, glaube ich, die falsche Einstellung. Ich freue mich so krass, dass ich dabei sein darf. Und ich werde mein Bestes geben für Deutschland. Und ich hoffe, ihr seid alle mit dabei. I'm on fire, fire, you're on fire.

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1: Auch wenn nicht immer alles leicht ist, das Leben ist und bleibt etwas Wunderschönes. Das ist die glasklare Botschaft von Fastboy in ihrem Song Beautiful Life. Felix und Lukas Hein aus Berlin schauen zurück auf die letzten Jahre und was sie daraus so gelernt haben. Der Song erzählt davon, dass man beim Großwerden manchmal unsicher ist. Freunde kommen und gehen, sich vieles verändert, aber dass die Hoffnung bleibt, dass am Ende alles gut zusammenpasst.
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1: Ihr wolltet das Beste, ihr kriegt das Beste, die heißeste Band der Welt, KISS. So klingt seit über 40 Jahren die Ansage der wohl berühmtesten und bekanntesten geschminkten Band der Welt. Angefangen hat bei KISS alles, wie so oft und wie bei vielen Bands, ganz, ganz klein. Der Lehrer Chaim Witz, der Taxifahrer Harvey Stanley, Schulabbrecher und LKW-Fahrer Paul Frehley und Peter Criscuola, der sich mit Gelegenheitsjobs durchschlug, trafen sich in New York City das erste Mal Anfang der 70er Jahre in einem Proberaum. Ein wenig holprig spielten die vier Songs der von ihnen so geliebten Beatles nach, bald jedoch auch eigene Stücke, die für damalige Verhältnisse schon recht hart waren.

0: Die vier wollten unbedingt als Band auffallen und so entschied man sich, nicht nur laute Musik zu machen, sondern auch noch gefährlich auszusehen. Da alle vier Comics mochten, wollten sie auf der Bühne wie Comicfiguren aus einem Horror-Cartoon aussehen. Sie wählten schwarz-weiße Farbe, schminkten sich als vier unterschiedliche Charaktere und natürlich, man wechselte auch die Namen. Kiss war geboren. Und aus den normalen Musikern wurden Bassist und Sänger Gene Simmons, Sänger und Gitarrist Paul Stanley, Schlagzeuger Peter Criss und Gitarrist Ace Frehley. Gene Simmons hat mal in einem Interview erzählt, dass übrigens das ewige Schminken der Haut sogar gut getan hat.
1: It's oil-based.
2: It's grease. It's grease paint.
1: And you wind up washing your face more. And that's the best thing you can do for your skin.
0: Das ist eigentlich ganz leicht wieder abzubekommen, auf Ölbasis. Du wäschst im Prinzip dein Gesicht öfters. Das ist doch was Gutes, sagt Gene. Ab Mitte der 70er Jahre ging's für Kiss dann richtig los. Die Band war erst nur in Amerika bekannt, der Erfolg für die vier kam aber nach und nach auf der ganzen Welt. Nicht zuletzt deswegen, weil Gene Simmons auf der Bühne Feuer spuckte, Gitarrist Ace durch einen Trick Rauch aus seiner Gitarre qualmen ließ, die Band ein riesiges Logo mit hunderten von hell leuchtenden Glühbirnen über ihnen aufgehängt hatte und einfach ein Riesenspektakel auf der Bühne veranstalteten. Ende der 70er Jahre erreichten Kiss ihren vorläufigen Höhepunkt mit der erfolgreichen Disco-Hymne I Was Made For Loving You. Ein Song, der eigentlich gar nicht so typisch für die Hardrock-Band war, aber viel im Radio gespielt wurde. Danach gab es Streit in der Band. Zwei Mitglieder verließen die Truppe. In den 80er Jahren traten Kiss ohne Schlagzeuger Peter und Gitarrist Ace auf und auch ohne Make-up. Für viele Fans ein Schock, für die Band mal was anderes. Auf einmal sahen die ehemaligen Comic-Monster-Helden aus wie ganz normale Leute, eben eine normale Band. An die alten Erfolge konnte man damit nicht mehr anknüpfen. Darum entschieden sich Kiss in den 90er Jahren wiederum, wieder komplett mit ihren alten Bemalungen und mit großer Show, mit großem Tamtam auf Tour zu gehen. Natürlich alles nur für die Fans. Zwinker, zwinker, wie sie oft im Interview behaupten.
3: And it's our way of again thanking the fans for supporting us from the beginning.
0: Wir müssen einfach immer wieder den Fans danken. Die haben uns von Beginn bis heute unterstützt. Wir machen diese Abschiedstour nur für die Fans. Die Sache mit der angeblichen Abschiedstour, ja, das war übrigens schon vor über 20 Jahren. Seitdem haben Kiss immer wieder neue Alben rausgebracht, reisen mit ihrer Musik zu viert um die Welt und sind ein gut gehendes Multimillionen-Dollar-Unternehmen geworden. Von den Originalmitgliedern sind heute allerdings nur noch Gitarrist und Sänger Paul Stanley und Bassist Gene Simmons dabei.
4: Und ihr letztes großes gemeinsames Konzert als Kiss hat die Band im Dezember 2023 im legendären Madison Square Garden in New York City gegeben.
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1: Darauf haben ganz viele Fans unfassbar lange gewartet. BTS sind wieder da. Alle 7 Mitglieder mussten in Südkorea ihren Militär- oder Zivildienst machen. Deswegen gab es ganze 4 Jahre lang keine neue Musik von der Gruppe. Aber jetzt ist es endlich soweit. BTS haben ein ganz neues Album rausgebracht. Es heißt Arirang, ein Wort aus der koreanischen Kultur, das für Gefühle wie Liebe, Sehnsucht und Hoffnung steht. Und genau um solche Gefühle geht es auch in ihrem Song Swim.

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1: Willkommen in Deutschland, Harry. Harry Styles wurde in letzter Zeit ständig in Berlin gesehen. Und jetzt wissen wir auch, warum. Sein neues Album Kiss All The Time, Disco Occasionally, klingt nämlich total nach Berliner Nachtleben. Da war also nicht nur Urlaub, da wurde auch fleißig Musik gemacht. Irgendwie komisch, dass der britische Superstar hier dann ausgerechnet von amerikanischen Mädels singt.
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1: Kennt ihr auch so eine Person, die immer alles bestimmen will? Deine Freunde tun in ihrem neuen Song einfach so, als wären sie genau dieser kleine Superchef. Der Song Bestimmer ist richtig witzig, macht Bock zum Mitrappen und bringt jede Menge Energie. Aber Achtung, dabei wird auch festgelegt, wie laut der Bass im Kinderzimmer zu brummen hat. Und zwar mega laut.
2: 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Ich

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1: Hey zusammen, ich bin Ramon und schön, dass ihr wieder hergefunden habt hier zu den MDR Pop Twins. Der Show, wo ihr vielleicht neue Lieblingsmusik entdeckt und wo wir gemeinsam mit den Stars ein bisschen tiefer in ihre Musik und die Geschichten dahinter eintauchen. Und heute freue ich mich sehr, euch einen der spannendsten Newcomer Deutschlands vorzustellen, der zudem auch noch aus Mitteldeutschland kommt. Yassin ist das, ein toller Typ. Außerdem drehen wir die Zeit ein paar Jährchen zurück und stellen euch eine der bekanntesten Bands der ehemaligen DDR, die Pudis, vor. Und wir versuchen mal aufzudröseln, warum TikTok immer mehr darüber entscheidet, was heutzutage ein Hit wird oder nicht. Und los geht's jetzt erstmal mit einem echten Banger von Chappell Roan aus den USA. Ihr hört Red Wine Supernova. Viel Spaß!

0: Club aus Chemnitz. Habt ihr hier gehört bei den MDR Pop Tweens, eine ostdeutsche Band. Ihr hattet es vielleicht ja schon mal in der Schule und wisst auch so ein bisschen Bescheid. Bis 1989 gab es quasi zwei Deutschlands. Die Bundesrepublik Deutschland, die BRD im Westen und die DDR, die Deutsche Demokratische Republik im Osten. Beide waren damals streng getrennt, zum Teil durch eine Mauer, die zum Beispiel quer durch Berlin als geteilte Stadt ging. Und das Leben in der DDR war in vielerlei Hinsicht anders als in der BRD. Die Menschen konnten zum Beispiel nicht frei wählen. Auch durften sie zum Beispiel nicht einfach so in den Westen oder in andere Länder reisen, in denen ihr heute zum Beispiel oft in den Urlaub fahrt. Und auch die Musik in der DDR war anders. Die Regierung war nämlich der Meinung, dass die Menschen nicht so viel englischsprachige Musik aus dem Westen hören sollten. Und man musste als Musikerin oder Musiker sehr aufpassen, über was man wie singt. Zu viel Kritik an der Regierung wurde nämlich nicht so gern gesehen. Trotzdem gab es natürlich auch in der DDR Bands und Künstlerinnen und Künstler. Und die wohl berühmteste Band der DDR, die Pudis, die stellt euch jetzt mein Pop-Tweens-Kollege Philipp vor. Denn die Pudis waren in Ost und West sehr beliebt. Echte Legenden eben.
1: 1969 in der DDR. Die Mauer trennt die Einwohner seit 8 Jahren vom Westen. Trotzdem gibt es natürlich auch hier Musikerinnen und Musiker. Die Freunde Dieter, Harry, Udo, Peter und nochmal Dieter, die meisten von ihnen verdienen damals noch als Tischler oder Schleifer, als Handwerker ihr Geld, wollen genau das sein. Musiker. Das erste Geld verdienen sich die Jungs mit englischsprachigen Songs, die sie nachsingen, so gut sie eben können. Auch weil viele Menschen in der DDR kein Englisch konnten, weil es das nicht oder nur selten in der Schule gab. Warum nannten sie sich als Band Pudis? Nun, das waren einfach die Anfangsbuchstaben der Vornamen der 5 Gründungsmitglieder. Schnell wurde den 5 Musikern aber klar, wir brauchen eigene Songs. Die sollen von allen im Land problemlos verstanden werden. Darum müssen sie deutsch gesungen werden. Als Vorbilder hatten die 5 Freunde natürlich die großen Bands aus dem Westen der 60er und 70er Jahre. Die Rolling Stones, die Beatles, aber auch Bands wie Pink Floyd. Die Band probte und probte und spielte bald in jeder freien Minute irgendwo. Aber ihnen war auch klar, das muss alles noch größer werden. Gitarrist und Sänger Dieter Quaster-Hertrampf dazu in einem späteren Interview.
2: Wir wollten ja unsere Platten auch im Westen verkaufen und eigentlich wollten wir im Westen genauso Erfolg haben wie im Osten oder möglichst in der ganzen Welt. Aber im Grunde genommen wollten wir ja normale Texte machen, die jeder versteht, die auch allgemein global ihre Gültigkeit haben.
1: Wer allerdings in der DDR professionell mit der Musik Geld verdienen wollte, brauchte eine sogenannte Spielerlaubnis. Wer so eine Erlaubnis haben wollte, durfte in seinen Songs zum Beispiel nichts gegen die DDR-Regierung direkt sagen. Die Pudis arrangierten sich damit und versteckten ihre Kritik am System manchmal geschickt in ihren Songs.

0: Den Durchbruch hatte die Band dann Mitte der 70er Jahre, weil sie in einem DDR-Kinofilm auftraten. Die Legende von Paul und Paula, eine Art Liebesfilm, der sie als Band mehrmals zeigte. Mit zum Beispiel diesem Song hier.
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0: Das machte die Pudis zu Stars im Osten. In einem Interview erzählte Gitarrist Dieter Quaster-Hertrampf später aus seiner Sicht, warum die Pudis so erfolgreich wurden.
2: Das war natürlich auch wieder eine neue Richtung letztendlich, weil wir ja das nun in Deutsch gemacht haben. Und dadurch ist ja irgendwie was Neues entstanden. Also die Musik aus dem Angloamerikanischen und der deutsche Text dazu. Und insofern waren wir auch irgendwo Vorreiter.
0: In ihren Songs ging es oft um alltägliche Probleme oder Liebe. Dinge, mit denen ihre Fans auf jeden Fall was anfangen konnten.
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0: Die Pudis waren also bald die wichtigste und erfolgreichste Band der DDR. In den 70er Jahren durften sie dann auch aus der DDR ins Ausland ausreisen. Keyboarder und Saxophonist Peter Meyer dazu im Interview.
3: Wir konnten erst so offiziell kommerziell 76 nach dem Westen fahren. Da haben wir nämlich richtig Angebote gekriegt, kommerzielle Angebote, Plattenangebote und Konzertangebote. Und das war überhaupt die Voraussetzung dafür, dass jemand auf diesem Gebiet nach dem Westen fahren durfte.
0: Mit dem Ende der DDR 1989-90 lösten sie sich dann zunächst auf, spielten dann aber 3 Jahre später doch wieder zusammen. Bis zur endgültigen Auflösung im Jahr 2016. Aus Altersgründen. Die Rockerrente war also erreicht. Die 5 Pudis waren da auch schon richtige Opas. Hatten aber bis zuletzt viel Spaß und eine große Fangemeinde. Überall im vereinigten Deutschland.
4: Die Pudis waren also am Ende in ganz Deutschland beliebt und bekannt. Wir spielen euch jetzt hier einen absoluten Klassiker der Band. Wenn man eine Bezeichnung dafür finden müsste, dann wäre es wohl am ehesten Folkrock. Und viele Fans nennen die Musik der Pudis aber auch einfach schlicht Ostrock. Na dann, ihr hört und werdet hoffentlich alt wie ein Baum hier bei den Pop-Tweens.

0: Ceilings habt ihr gehört von einer meiner absoluten Lieblingskünstlerin, Lizzie McAlpine.
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0: Und der Song von Lizzie hat eine ganz interessante Erfolgsgeschichte. Ursprünglich war der Song einfach ein Track auf ihrem 2022 erschienenen zweiten Album. Naja, und dann verging ein ganzes Jahr und plötzlich trendete dieser Song auf der Plattform TikTok, als hunderttausende Videos dort hochgeladen wurden, in denen junge Frauen im strömenden Regen vor etwas davonliefen. Ja, und so wurde Ceilings mit ein bisschen Verspätung Lizzie McAlpines großer Durchbruch-Hit. Eben dank TikTok. Aber diese Social-Media-Plattform hat ja schon seit geraumer Zeit einen sehr großen Einfluss darauf, was erfolgreich wird und am Ende zum Beispiel in den Charts landet. Dieses Phänomen wurde vor kurzem in der ersten TikTok Music Charts Study für Deutschland untersucht, also eine Studie zu TikTok und dem Einfluss auf die deutschen Musikcharts. Und worum genau es da geht, das hat uns Charlotte Stahl von TikTok erklärt.
2: Schon jahrelang kennen wir diese Geschichten, dass irgendwas auf TikTok einen Trend entwickelt und dann irgendwie erfolgreich ist. Aber diese Zahlen, dass wir wirklich sagen können, das ist mehr als einer von vier KünstlerInnen, die zuerst auf TikTok viral gehen und dann in die Charts einsteigen, das ist auch für mich der Wahnsinn.
0: Das heißt also mittlerweile, jeder vierte Song, der heute in den Charts landet, geht zuerst auf TikTok viral. Und 80% der Userinnen und User, also quasi 4 von 5, verwenden TikTok, um dort neue Musik zu entdecken. Und damit ist TikTok, laut Charlotte Stahl, eben tatsächlich der Ort, wo Hits gemacht werden.
2: Wir wissen aus einer Studie aus dem letzten Jahr, dass es auf TikTok doppelt so wahrscheinlich ist, dass die Leute da Songs entdecken und auch teilen, wie auf anderen Plattformen.
0: Da stellt sich natürlich die Frage, warum gehen manche Tracks bei TikTok viral und manche eben nicht? Musikalisch ist es natürlich wichtig, dass ein Song mindestens einen Part hat, der entweder extrem eingängig ist oder der emotional oder auch textlich ein starkes Bild hervorruft. Also visuell extrem gut funktioniert. Aber gerade weil bei TikTok halt auch so extrem viel hochgeladen wird, kann es so etwas wie eine Erfolgsformel natürlich überhaupt nicht geben. Das sagt auch der Berliner Musiker Zartmann, der auch zum großen Teil durch Videos bei TikTok bekannt geworden ist.
3: Warum Videos letztendlich funktionieren, finde ich, kann man gar nicht so sagen. Ich kann auch selbst bei meinen eigenen Videos nicht sagen, warum sie funktionieren und manche nicht. Es gibt Videos, die ich hochgeladen habe, wo ich dachte, das geht auf jeden Fall viral, wo überhaupt keinen gejuckt hat und andersrum genauso. Im Endeffekt kann, glaube ich, keiner genau erklären, was so exakt die Zutat ist, weil sonst können ja alle viral gehen, das funktioniert aber nicht. Faustregel ist einfach, entertaine die Leute, mach irgendwas, sollte irgendwas passieren, dass die Leute halt dranbleiben.
0: Vielleicht ist es bei TikTok aber auch wichtig, echt und spontan rüberzukommen, also das, was man so authentisch nennt. Aber selbst dann gehört natürlich auch immer eine ordentliche Portion Glück dazu. Aber TikTok ist für viele Musikacts einfach nicht mehr wegzudenken in der Karriereplanung. Manche stresst das auch ein bisschen, weil man natürlich bei TikTok auch dauernd abliefern muss. Andere, wie zum Beispiel die junge Musikerin Damona aus Deutschland, die sind ja überhaupt erst durch TikTok und ihre Präsenz dort bekannt
4: geworden. Also ich habe ja TikTok angefangen wegen The Voice Kids, weil ich da ja auch war. Und da wollte ich eigentlich nur ein bisschen so sagen, so hey Leute, ich bin bei The Voice Kids. Und dann habe ich immer weitergemacht, weil ja dann auch Corona da war und mir war langweilig. Und irgendwann ging das dann voll durch die Decke. So, ich habe so ein paar Sachen ausprobiert und dann habe ich auch meine Haare weiß gefärbt. Und dann, ab da ging es dann richtig ab einfach.
0: Ja, und genau diese Damona, die füllt mittlerweile auch die Clubs, wenn sie live unterwegs ist. Von der aus Bayern stammenden Newcomerin hört ihr jetzt hier bei Poptweens noch den Track Girl Across the Street. Und besucht sie ruhig mal auf TikTok.

0: ein toller Song, der mich irgendwie immer total glücklich macht. Sexy to Someone von Claro aus den USA. Unbedingt auch zu empfehlen ihr aktuelles Album Charm. Und von toller Musik aus den USA jetzt zu toller Musik aus Sachsen-Anhalt.
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0: Ich muss zugeben, als ich die Musik von Yassin aus Lutherstadt-Wittenberg im Sommer 2024 zum ersten Mal gehört habe, da war ich komplett baff. So tiefe Texte und so krass gute Beats hatte ich von einem so jungen Newcomer aus Sachsen-Anhalt nicht erwartet.
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0: Und genau von diesem Yassin aus Lutherstadt-Wittenberg schwärmen gerade ganz, ganz viele. Er gilt als eines der spannendsten Talente der Pop- und Rap-Szene Deutschlands. In seinen Texten geht es vor allem um das Lebensgefühl eines jungen Menschen, der sich in seiner eigenen Heimat fremd fühlt. Warum das auch an der Herkunft seiner Familie liegt und wieso das leider und vielleicht gerade auch bei Kindern eine so große Rolle spielt, das wollte ich von Yassin im Interview erfahren. Erstmal habe ich ihn aber gefragt, wie er zu diesem recht eigenwilligen Stil zwischen Rap und Gesang kam.
3: Ich habe angefangen tatsächlich mit Insta-Videos als Instagram-Rapper. Da war ich 13 und habe einfach irgendwie Sachen hochgeladen auf YouTube-Type-Beats gerappt. Aber vielleicht noch eine Sache davor, woher glaube ich überhaupt, dass vielleicht die Musikalität so kommt, die bei mir so Einfluss findet. Ich habe 9 Jahre Trompete gespielt als Kind. Genau, habe dann aber irgendwie einfach gerappt und dann gemerkt, ey, ich möchte irgendwie auch singen. Dann hatte ich Gesangsunterricht und war dann tatsächlich ein halbes Jahr jetzt in Köln zum Jazzgesang studieren. Weil ich irgendwie einfach, ich wohne ja in Lutherstadt-Wittenberg, gibt es nicht so viele MusikerInnen und ich wollte irgendwie an einen Ort, wo ich connected bin mit Leuten, die irgendwie auch Musik machen. Und deswegen bin ich nach Köln gegangen, um da Jazz zu studieren und war dann irgendwie total voll auf Gesang, weil ich wollte halt irgendwie besser singen lernen. Und jetzt hat sich das irgendwie ergeben, dass ich jetzt auch wieder zum Rappen zurückgekommen bin, so vor 1,5 Jahren. Und jetzt irgendwie beides zusammen mache.
0: Es ist auf jeden Fall eine ziemlich großartige Mischung aus Rap und Gesang. Und gerade Yassins Art und Weise zu singen macht seine Musik sehr besonders, denn man spürt da auch die arabischen Wurzeln in seiner Musik. Denn Yassins Vater stammt aus Ägypten und hat ihn entsprechend auch musikalisch ein Stück weit geprägt.
3: Ja, also ich bin halt auch einfach durch meinen Dad viel mit arabischer Musik aufgewachsen. Und ich glaube, daher kommt das einfach. Also es ist ja voll der Mix, weil ich bin einerseits mit Amr Diab durch meinen Dad aufgewachsen und auch mit Herbert Grönemeyer durch meine Mom so. Und ich glaube, das hat mich schon sehr beeinflusst. Und so jetzt ist es halt so ein Mittelding und alles fließt zusammen.
0: Neben Musik spielt für Yassin vor allem Sport eine große Rolle. Viele Jahre hat er in dem Verein FC Grün-Weiß Piesteritz in seiner Heimatstadt Wittenberg gespielt. Das Problem dort, Yassin, obwohl wirklich ein guter Fußballer, fühlte sich dort nie wirklich aufgehoben. Und auch das hatte laut Yassin wieder mit der Herkunft seines Vaters zu tun.
3: Das sagt auch schon Wellness am Scherben, ja, diese eine Textstelle.
2: Ganzer Verein voller Rassisten, Kinder viel zu viel. Wir waren eine Mannschaft, aber ich war nie ein Teil des Teams.
3: Ich habe mich einfach nie wirklich als Teil des Teams gesehen. Und ich glaube, dass ich tatsächlich als Kind, wo ich dann noch Fußball richtig aktiv dort gespielt habe, noch gar nicht gecheckt habe, ey, was ist das vielleicht, Rassismus? So, weil ich war ein Kind und du checkst es gar nicht so richtig. Du checkst nur, ey, du bist irgendwie nicht so richtig Teil. Und die Kinder, die da auch gespielt haben, die haben das, glaube ich, genauso wenig gecheckt. Darüber handelt auch übrigens ein bisschen Kinder können fies sein, so als Brücke vielleicht. Genau. Und ich glaube, als ich dann gecheckt habe, ey, irgendwie passt mir das hier alles gar nicht, habe ich dann auch aufgehört, Fußball zu spielen.
0: Kinder können fies sein, lautet nämlich ein Songtitel von Yassin. Und diesen Song, in dem er seine Erfahrung des Ausgegrenztwerdens schildert, den hören wir jetzt hier erstmal bei den MDR Poptunes. Und danach gibt's noch mehr von diesem wirklich außergewöhnlichen jungen Künstler Yassin. Den hört er jetzt mit Kinder können fies sein.
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1: Ein Song, der mir persönlich eine ganz krasse Gänsehaut gibt, Kinder können fies sein von Yasin. Und ich habe den jungen Sänger und Rapper aus Lutherstadt-Wittenberg vor kurzem im Interview kennengelernt und da habe ich ihn natürlich auch mal konkret gefragt, welche Geschichte in diesem ja wirklich sehr persönlichen und bewegenden Song steckt.
2: Ich will wirklich nicht irgendwie die Interpretation vorgeben des Songs, weil es total viele verschiedene valid Interpretationen dazu gibt. Was ich aber sagen kann, ist, dass Kinder können fies sein, so entstanden ist im Gespräch mit einem Freund von mir, der einen Jahrgang wiederholen musste und in einem nicht so coolen Jahrgang gelandet ist und der mir gesagt hat, ey, die Jungs aus meiner Klasse, die sprühen immer noch irgendwie Hakenkreuze auf Schultoiletten und schicken Hitlergruß in Klassenchat und sowas und so eine rassistische Scheiße einfach. Und machen halt Hitlergruß auf Instagram und sowas und freuen sich. Und er meinte, ey, die sind einfach, das sind immer noch so voll Kinder, so wann werden die endlich groß, so mäßig, hat er mir gesagt. Und dann meinte ich irgendwie, ja, Digga, aber die machen gerade Abitur, also so richtig Kinder sind das ja irgendwie nicht mehr, ne? Daraus rührt auf jeden Fall der Song.
1: Und ich weiß nicht, wie es euch geht, aber wenn man das so hört, was der Yasin da über seine Kindheit und Jugend erzählt, dann kann man irgendwie nachvollziehen, wenn er selbst von sich sagt, er wisse nicht, was Heimat bedeutet. Und auch danach habe ich ihn mal gefragt.
2: Ich muss sagen, dieses Heimatlose, es ist auch so ein bisschen metaphorisch gemeint, weil ich bin ja bilingual aufgewachsen. Also mein Dad ist Ägypter, meine Mom ist Deutsch. Und ich habe mich irgendwie einfach in meiner Kindheit und Jugend nie so richtig als Teil von etwas gefühlt, was halt Gruppen angeht, was aber auch irgendwie System so angeht. Fand ich es immer ziemlich schwierig, mich irgendwo selber einzuordnen. Und ich glaube, das rührt eher daraus, dass ich meine, okay, was ist Heimat, wo gehöre ich überhaupt hin? Aber wenn ich jetzt zum Beispiel, bin ich ja ganz, ganz viel in Berlin, einfach weil Musik viel passiert und Berlin ist the place to be, so, dann weiß ich ganz genau, ey, ich gehe jetzt zurück nach Wittenberg, da wo meine Mom ist, da wo meine Freunde sind und dann fühle ich mich da zu Hause und dann ist es da irgendwie trotzdem meine Heimat. Und vor allem dann merke ich das halt, wenn ich länger weg war und dann würde ich schon sagen, also ich habe Wittenberg als Heimatort. Zumindest.
1: Ich bin mir trotzdem sehr sicher, dass Yasin in Zukunft mehr in Berlin sein wird, denn wie gesagt, er gilt als absolutes Riesentalent, hat 2024 seine erste EP veröffentlicht und damit bereits sehr viele Menschen begeistert. Irgendwie hat dieser Yasin die Gabe, mit seinen sehr deepen Texten direkt ins Herz zu treffen. Es hat bei ihm fast ein bisschen was von Magie.
2: Ich hatte immer irgendwie schon das Bedürfnis, dass ich diese Magie mal auslöse. Also das ist safe auch irgendwie komplex so, aber ist halt, deswegen mache ich ja auch Musik, weil ich irgendwie damit Leute erreichen möchte. Und das war, glaube ich, also ich hatte irgendwie immer den Drang danach, dass ich Leute damit begeistern kann. Und vielleicht ist es halt einfach aus dem Willen und so dann entstanden.
1: Merkt euch also den Namen Yasin, von dem werden wir safe noch ganz viel hören. Ihr hört jetzt hier bei den MDR Pop Tweens noch einen Track seiner aktuellen EP. Das ist Yasin mit W.

0: Ein tolles Match. Clean Bandit und die Sängerin Anne-Marie, beide Acts aus Großbritannien. Und dazu noch der französische DJ-Superstar David Guetta mit ihrem Track Crybaby, zu deutsch Heul doch.
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0: Und geheult wird auch immer sehr gern zu der Musik von Gracie Abrams. Deren großer Stern ging im Jahr 2024 auf, vor allem weil sie dort gemeinsam mit Taylor Swift auf deren unfassbar erfolgreicher Rekordtour Eras unterwegs war. Und dort hat Gracie viele Millionen Menschen mit ihren sensiblen Songs wie I Love You, I'm Sorry zum Wein gebracht.
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0: Ach, schön. Und wenn ihr wie ich solche Musik mögt, dann solltet ihr auf jeden Fall auch in das Album The Secret of Us von Gracie Abrams reinhören, das auch im Jahr 2024 erschienen ist. Ihre Musik ist sehr von Folk- und Country-Music beeinflusst. Vor allem aber sind es die zarten und ergreifenden Melodien, die Gracies Songs so unwiderstehlich machen. Thematisch geht es bei ihr vor allem um die emotionale Verarbeitung einer Trennung und das Gefühl, dadurch eine neue Phase in ihrem Leben erreicht zu haben. Und einer der besten Songs des Albums ist interessanterweise schon 7 Jahre alt oder zumindest die erste Idee des Songs. Und im Interview hat uns Gracie erzählt, warum Close to You es trotzdem auf die Platte geschafft hat.
3: It's like thematically there with the rest of the album, really.
4: Der Song passt thematisch einfach gut zum Rest des Albums. Es geht in Close to You darum, sich nach etwas Neuem zu sehen. Etwas, was man vorher so noch nicht gefühlt hat. Es fühlt sich gut an, dass dieser Song jetzt eine Heimat hat. Eigentlich war das Album ja schon so gut wie fertig, aber dann fiel mir dieser Song Close to You wieder ein.
3: And then I remembered Close to You.
0: Ja, und genau diesen fast vergessenen und zum Glück doch wieder ausgegrabenen Song, den hört ihr jetzt hier bei den MDR Pop-Tweens. Das ist die wunderbare Gracie Abrams mit Close to You.

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1: Für immer Frühling war das von der deutschen Sängerin Sophie, nur echt mit den zwei Fs. Die habt ihr gerade gehört hier bei den
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1: Tja, und diese Sophie, die hat Musik richtig studiert, kann man sagen. Das kann man nämlich an der Popakademie Baden-Württemberg in Mannheim. Von da sind schon viele gute Musikerinnen und Musiker in die Karriere gestartet. Und für Sophie war es vor allem der Song, den wir gerade gehört haben, der ihr in Deutschland und auch bei unseren Nachbarn in Österreich Aufmerksamkeit und viele Plays im Netz und im Radio brachte. Der Song wurde auch so ein bisschen zur Hymne der Proteste gegen Rechtsextremismus in Deutschland und auch Österreich Anfang 2024. Da wart ihr ja vielleicht auch mal mit euren Eltern auf der Straße. Sophie ist also eine engagierte Musikerin und auf ihrer privaten Playlist hat sie auch einige Geheimtipps parat. Also hört selber mal rein.
2: 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Was hört eigentlich?
3: Ja, ich bin Sophie mit 2 F. Und ich bin Musikerin und darf seit diesem Jahr sehr, sehr viel Musik machen und auf sehr vielen Bühnen spielen.
2: Was ist dein aktueller Lieblingssong?
3: Also ich finde gerade total spannend Carla Ahad. Carla Ahad spielt in Berlin Support und ich finde sie hat einfach eine super authentische, frische Art und die Songs sind so, also für mich kleines Indie-Girlie einfach, lassen so ein bisschen die Seele aufgehen, gute Laune, es ist einfach, die Songs hören sich so ein bisschen nach Sommer an, finde ich. Und das finde ich total erfrischend.
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0: Melodie und dieses mantraartige Singen, wie sie super soft so ein Gefühl irgendwie illustriert, das hat mich total gehuckt direkt und das finde ich sehr schön. Ich höre sehr gerne viel englische Musik.
1: Zu welchem Song machst du deine Bude sauber?
0: Von, ich weiß nicht genau, wie man sie ausspricht, Eder oder Eider, also I-D-E-R, CBB to be sad, also can't be bothered to be sad, ist gerade so mein gute Laune-Song.

0: Wenn du dir jetzt ein Lied wünschen könntest, welches wäre das?
1: Oh, dann ein halber Cappuccino von Kappa Tult.
2: Ein halber Cappuccino von der deutschen Popband Kappa Tult hat sich Sophie also gewünscht. Die kommen übrigens hier aus der Gegend, aus Leipzig und sind besonders live ein absolutes Highlight. Ich habe sie mal hier in Halle spielen sehen. Tolle Band, guter Song. Ihr hört Sophies Tipp. Das sind Kappa Tult mit ein halber Cappuccino für euch bei den MDR Pop.

Ein halber Cappuccino habt ihr gehört. Ein Song der Leipziger Band Kappatult, in dem es darum geht, wie ungerecht es sich für viele Musikerinnen und Musiker heute anfühlt, dass man mit dem Musikmachen zum Teil eben nicht genug Geld verdienen kann, dass es zum Leben reicht. Gerade auch, weil Streaming-Anbieter wie zum Beispiel Spotify den Musikmachenden viel zu wenig Geld für die Streams bezahlen. Eine wichtige Debatte auch für die Zukunft. Vielleicht wäre das ja sogar mal ein Thema hier für die MDR Pop-Tweens. Für heute war es das aber erstmal. Ich schmeiß euch raus mit Musik aus dem Film Frozen 2, also der Fortsetzung von Die Eiskönigin. Das sind Weezer mit ihrer Version von Christophs Lost in the Woods. Macht's gut. Ciao, ciao.

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2: Das ist die Kombi des Jahres. Leonie und Sänger Callum Scott aus England waren zusammen im Aufnahmestudio und haben einen ganz feinen Gute-Laune-Track zusammengekocht. Im Lied geht es darum, wie wichtig Freundschaft und Zusammenhalt sind. Manchmal hat man ja Tage, an denen alles irgendwie blöd läuft und dann ist es einfach schön, wenn jemand da ist, der sagt, hey, ich bleibe bei dir. Genau dieses Gefühl fängt der Song ein. Warm, tröstlich und als könnte uns nichts und niemand aufhalten.
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1: Bereit für eine Reise in die Vergangenheit? Der Bielefelder Sänger Montez nimmt uns in seinem neuen Lied »Wenn du mich fragst« mit in seine schönsten Kindheitsmomente. Er erzählt von Abenteuern mit Freunden, Spielen draußen, ganzen Welten aus Kreide und davon, wie leicht sich damals alles angefühlt hat. Der Song macht richtig Lust, direkt selbst

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2: Achtung, Gänsehautmoment. Die britische Sängerin Sienna Spiro liefert uns mit ihren 20 Jahren jetzt eine super gefühlvolle neue Single. Für The Visitor hat sie mit absoluten Musikprofis zusammengearbeitet, die schon Songs mit Lil Nas X und Miley Cyrus geschrieben haben. Sienna singt darüber, wie es ist, manchmal unsicher zu sein oder das Gefühl zu haben, nicht richtig dazuzugehören. Begleitet wird ihre starke Stimme von einem riesigen Streichorchester. Das sind viele Geigen, Bratschen und Celli und das Ganze wurde sogar von einem Oscar-Preisträger geleitet.

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1: Weißt du überhaupt noch, wer ich bin? Fragt Tati ganz besorgt in seinem neuen gleichnamigen Lied. Der Berliner singt darüber, dass sich zwei Menschen ein bisschen aus den Augen verloren haben und nicht mehr richtig wissen, wie der andere eigentlich ist. Dabei spielt die Geschichte mitten in einem lauten Club, wo alles bunt und wild ist, aber die Gefühle trotzdem durcheinander.

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1: Topic lebt sein bestes DJ-Leben. Gemeinsam mit Superstar Becky G liefert uns Tobias Topic aus der Nähe von Düsseldorf ein Lied, das nach Sommer, Sonne, Strand und Wassermeloneneis klingt. Becky G ist eine amerikanische Sängerin, Tänzerin und Schauspielerin, die schon mit krassen Stars wie Pitbull und Bad Bunny zusammengearbeitet hat. Jetzt durfte auch Tobi mal mit ihr ins Studio und hat abgeliefert. Afro-House-Vibes und Latin-Einflüsse verwandeln bei Sorry Papi jede Hängematte in eine Poolliege und den Apfelbaum in eine Palme.
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1: Young Sam Paul und Anaïs knipsen den Frühling an. Ihr Song Art Attack klingt warm und ein bisschen verträumt und erzählt davon, wie sich im Leben vieles verändert, man sich aber innen trotzdem noch gleich fühlt. Young Sam Paul ist ein Rapper aus Baden-Württemberg. In seinen Songs geht es oft darum, erwachsen zu werden, seinen Platz zu finden und mit inneren Widersprüchen umzugehen. Die Münchnerin Anaïs ist bekannt für ihre sanfte Stimme und dafür, Gefühle in ruhige, schöne Melodien zu packen. Zusammen haben sie mit Art Attack einen perfekten Song für länger werdende

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1: Wir machen es uns gemütlich mit Bella Kay aus Texas. Ihr Song I Love It, I Love It, I Love It klingt super chillig, so wie man es aus dem Bedroom-Pop kennt. Das ist ein Musikstil, der oft einfach zu Hause im eigenen Zimmer entsteht und deshalb ganz entspannt, warm und ein bisschen verträumt rüberkommt. Genau diesen Vibe trifft Bella total. Sanfte Beats, gemütliche Melodien und eine Stimme, die sich anfühlt wie eine Kuscheldecke für die Ohren. I Love It, I Love It, I Love It wirkt damit wie ein kleiner Ruhemoment mitten im Alltag und ist perfekt, wenn ihr mal kurz abschalten und einmal tief durchatmen wollt.

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1: Ein roter Wuschelschopf, buntes Augen-Make-up und ganz viel Schmuck. Das ist Victoria Wests typischer Look. Vielleicht erinnert ihr euch auch direkt daran, wer sie bei The Voice Kids 2024 war. Nachdem der ganze Papierkram danach erledigt war, ging es für die österreichisch-britische Newcomerin ab ins Studio, wo sie fleißig an Songs gearbeitet hat. Flying ist Victorias erste selbstgeschriebene Single und gleichzeitig ein sehr persönlicher Song. Er erzählt von dem Gefühl, in einer kleinen Stadt festzustecken und von der starken Sehnsucht, einfach loslassen zu können und sich so frei zu fühlen, als würde man fliegen.

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1: Wenn Kygo seine Finger im Spiel hat, ist auf dem Songcover natürlich eine Palme in Disco-Kugel-Optik. Diesmal hat sich der norwegische DJ mit Sänger Khalid und Musikproduzent Griffin aus den USA zusammengetan. Ihr Song Save My Love erinnert daran, gut auf sein Herz aufzupassen, so wie man auch auf seine besten Freundinnen und Freunde achtet. Die Musik fühlt sich an wie ein sonniger Nachmittag ohne Hausaufgaben.
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1: In diesem Fall direkt von um die Ecke. Young Pep aus Leipzig-Plagwitz hat sich 2025 ordentlich aufgewärmt und greift nun richtig an. Mit ganz vielen Auftritten im Sommer und Herbst und natürlich neuen Songs, die er da performen kann. Worüber er die so schreibt, hat er uns im Interview erzählt.
2: Momentan geht es in meinen Texten viel um das Erwachsenwerden, weil es einfach ein Thema ist, welches mich sehr beschäftigt, weil ich gerade erwachsen werde. Und daraus ziehe ich gerade einfach sehr viel Inspiration.
1: Erwachsen werden, Musikstar sein und nebenbei noch die Schule rocken. Ganz schön was los bei Pepe.

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1: Mark Forster hat ein Lied geschrieben. Also damit wir nicht durcheinander kommen, sein Song heißt ein Lied. Und manchmal ist das alles, was wir brauchen. Ein Lied, um morgens aus dem Bett zu kommen. Ein Lied, um uns gute Laune vor einem großen Test zu machen. Oder ein Lied, um einfach mal an nichts zu denken. Auf den ersten Blick handelt ein Lied genau davon. Und auf den zweiten, Mark?
2: Dass ich der Meinung bin, dass es uns allen gut tut, miteinander zu sein, mit den Menschen draußen in der echten Welt unterwegs zu sein und sich ab und zu spüren und vor allem unser Dreckshandy so oft wie möglich auszumachen.

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1: Ihre Musik klingt zwar international, aber sie kommt direkt aus der Tweens-Zone. Laura Nahr. Laura kommt aus Magdeburg, spielt Gitarre, sie spielt Schlagzeug und Saxophon und sie singt auch richtig gut. Und nach der Schule ist sie dann erstmal zum Studium nach Leipzig gezogen. Dann für ein Auslandssemester nach Oxford. Später hat sie in London gelebt, jetzt in Berlin. Aber ihre Heimatstadt wird sie nie vergessen, weil sie da einfach ihre ersten Auftritte gespielt oder zum ersten Mal in einer Schulband geprobt hat. Mit ein bisschen Glück wird Laura Nahr sogar Deutschland beim Eurovision Song Contest vertreten. Mit dem Song hier hätte sie bestimmt gute Chancen. Und den gibt's jetzt ganz neu für euch.
2: Hallöchen, ich bin Laura Nahr.

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1: Als Vorband von Nina Chuba hat Esther Graf uns gezeigt, wie sehr ihre Musik live fetzt. Ihr Song Dafür war es echt fühlt sich mit Gitarren, Schlagzeug und viel Energie passenderweise an wie ein kleines Konzert. Es geht um Momente, die vielleicht nicht perfekt waren, sich aber trotzdem richtig angefühlt haben. Im Juni könnt ihr dann mit der Österreicherin zusammen tanzen. Da spielt Esther ein Konzert im Steintor Varieté in Halle.
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1: Blackpink sind endlich zurück. Und zwar mit ihrem neuen Mini-Album Deadline, auf das Fans schon super lange gewartet haben. Nach der riesigen Welttour der Band aus Südkorea freuen sich jetzt alle auf das erste gemeinsame Comeback der vier seit über 3 Jahren. Auf dem Album gibt's 5 ganz unterschiedliche Songs, die zeigen, wie sehr sich Blackpink musikalisch weiterentwickelt haben. Der Titelsong Go ist richtig powerful und steckt voller Mut, Energie und Zusammenhalt.

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1: Wer hat dich gefragt? Sarah, Ben und Noel von Kika Live haben zusammen mit einem Musikprofi ihren eigenen Song gemacht und das in nur wenigen Wochen. Der Song setzt ein klares Zeichen gegen Hate, Ausgrenzung und Mobbing im Netz. Die drei machen darin Mut und zeigen, du darfst so sein, wie du bist und du bist wichtig. Niemand hat das Recht, dich online fertig zu machen oder kleinzureden. Entstanden ist ein richtig starker, gute-Laune-Song, der Spaß macht und Kraft

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1: Als Vorband von Nina Chuba hat Esther Graf uns gezeigt, wie sehr ihre Musik live fetzt. Ihr Song Dafür war es echt fühlt sich mit Gitarren, Schlagzeug und viel Energie passenderweise an wie ein kleines Konzert. Es geht um Momente, die vielleicht nicht perfekt waren, sich aber trotzdem richtig angefühlt haben. Im Juni könnt ihr dann mit der Österreicherin zusammen tanzen. Da spielt Esther ein Konzert im Steintor-Varieté in Halle.
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Sonnenbrille auf, dieser Song liefert maximale Coolness. Lady Gaga hat zusammen mit Rapperin Doechii einen neuen Song gemacht. Er heißt Runway. Die Musik gehört zum Kinofilm Der Teufel trägt Prada 2, in dem sich alles um Mode, Mut und große Auftritte dreht. Der Song klingt selbst wie ein Laufsteg, stark, rhythmisch und selbstbewusst. Und man kann sich dabei richtig vorstellen, wie Models über den Catwalk gehen. Oder wir tanzen einfach selbst stolz durchs Zimmer. 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
1: Somba spielt den Helden. Shane Michael Booth, wie Somba eigentlich heißt, ist ein junger Popsänger aus den USA, der gerade total durchstartet und sogar schon bei den Grammys auf der Bühne stand. Für seinen Song Homewrecker spielt er zusammen mit zwei Schauspielern in einer Art Mini-Western-Film mit. Viele Fans feiern Somba gerade, weil er seine Songs selbst schreibt und dabei oft kleine Geschichten erzählt, die sich wie Filmszenen anhören.
2: 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You're hearing my brand new song.

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1: Kauta ist mal wieder super ehrlich. Kauta ist eine Sängerin aus Bonn mit marokkanischen Wurzeln und hat richtig was zu sagen. In Zu viel für dich geht es um Momente, die ihr bestimmt kennt. Wenn jemand sagt, du bist zu laut oder boah, jetzt übertreibst du. Sie sagt, vielleicht ist man gar nicht zu viel, vielleicht haben die anderen das Problem. Dieser Song ist ein High Five für

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1: Ihre Musik klingt zwar international, aber sie kommt direkt aus der Tweens-Zone. Laura Nah. Laura kommt aus Magdeburg, spielt Gitarre, sie spielt Schlagzeug und Saxophon und sie singt auch richtig gut. Und nach der Schule ist sie dann erstmal zum Studium nach Leipzig gezogen. Dann für ein Auslandssemester nach Oxford. Später hat sie in London gelebt, jetzt in Berlin. Aber ihre Heimatstadt wird sie nie vergessen, weil sie da einfach ihre ersten Auftritte gespielt oder zum ersten Mal in einer Schulband geprobt hat. Mit ein bisschen Glück wird Laura Nah sogar Deutschland beim Eurovision Song Contest vertreten. Mit dem Song hier hätte sie bestimmt gute Chancen. Und den gibt's jetzt ganz neu für euch.
2: Hallöchen, ich bin Laura Nah.

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1: Wo Felix Jehn draufsteht, steckt was Tanzbares für uns drin. Felix Jehn hat sich für den neuen Song Boy You Turn Me mit Cascada zusammengetan. Die kennt ihr vielleicht von großen Dance-Hits von euren Eltern. Die Idee zum Song kommt von dem alten Disco-Hit, der gerade durch eine Serie wieder total beliebt geworden ist. Und jetzt haben Felix Jehn und Cascada daraus einen coolen neuen Ohrwurm gemacht. Also Platz machen, Kopf frei kriegen, denn dieser Song bringt garantiert Bewegung in euren Tag.